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1: Ich bin Hendrik Daum. Die USA haben in der Nacht erneut Ziele im Iran angegriffen. Nach Angaben des US-Militärs handelt es sich bei den Schlägen um eine Reaktion auf iranische Attacken auf Handelsschiffe in der Straße von Hormuz. Iranische Staatsmedien berichten von heftigen Explosionen im Süden des Landes. Es seien unter anderem Hafenstädte getroffen worden. Zuvor hatten die USA bereits ihre Sanktionen auf iranisches Öl wieder in Kraft gesetzt. Trotz ihrer Verurteilung kandidiert Frankreichs führende rechtsnationale Marine Le Pen für die Präsidentschaftswahl im kommenden Jahr. Das erklärte die 57-Jährige am Abend im französischen Fernsehen. Ein Berufungsgericht hatte Le Pen wegen Veruntreuung von EU-Geldern unter anderem zu einem Jahr Hausarrest mit einer elektronischen Fußfessel verurteilt. Das Bistum Eichstätt hat einen neuen Bischof. Papst Leo hat den Freiburger Weihbischof Christian Würz zum neuen Oberhirten ernannt. Würz ist Nachfolger von Eichstätts langjährigen Bischof Gregor Maria Hanke, der vor gut einem Jahr sein Amt abgegeben hatte. Die Schweiz steht nach einem 4:3-Sieg im Elfmeterschießen gegen Kolumbien im Viertelfinale der Fußball-WM. Dort treffen die Schweizer auf Weltmeister Argentinien. Die Mannschaft um Superstar Lionel Messi setzte sich zuvor mit 3:2 gegen Ägypten durch und drehte dabei einen 0:2-Rückstand. Im Moment ist es meist bewölkt und im Osten fällt noch etwas Regen. Die Temperaturen gehen bis in der Früh runter auf 19 bis 12 Grad. Heute startet der Tag auch überwiegend mit Wolken und besonders am östlichen Alpenrand gibt es einzelne Schauer. Im Tagesverlauf kommt dann aber immer mehr die Sonne raus. Die Höchstwerte erreichen 21 bis 27 Grad. Es bleibt aber windig. Am Donnerstag wechseln sich Wolken und immer mehr Sonne ab. Von Freitag bis Sonntag herrscht dann durchwegs sonniges Hochsommerwetter.
2: Hallo, hier ist Anja aus der Alpenwelle Verkehrsredaktion. Die Verkehrslage bei uns? Alles frei. Die Alpenwelle wünscht gute Fahrt.
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1: Ich bin Hendrik Daum. Nach den jüngsten iranischen Attacken auf mehrere Tanker in der Straße von Hormuz hat das US-Militär in der Nacht Ziele im Iran angegriffen. Tina Eck berichtet.
2: Die Spannungen sind verschärft. Die USA schlagen heftig zu. 4 bis 5-mal so schwere Bombenangriffe wie vor 10 Tagen, beschrieb ein US-Regierungsbeamter. Auch die Ölsanktionen gegen den Iran wurden wieder in Kraft gesetzt. Damit soll Teheran für die Angriffe auf Handelsschiffe in der Straße von Hormuz bestraft werden. Der Iran wirft den USA vor, gegen das bisher erzielte Rahmenabkommen zu verstoßen und droht mit entschlossenen Gegenmaßnahmen.
1: Trotz ihrer Verurteilung kandidiert Frankreichs führende rechtsnationale Marine Le Pen für die Präsidentschaftswahl im kommenden Jahr. Das erklärte die 57-Jährige am Abend im französischen Fernsehen. Ein Berufungsgericht hatte Le Pen wegen Veruntreuung von EU-Geldern unter anderem zu 1 Jahr Hausarrest mit einer elektronischen Fußfessel verurteilt. Die Deutsche Bahn muss die Wiedereröffnung der Strecke Nürnberg-Regensburg verschieben. Grund sind Verzögerungen bei der Generalsanierung, konkret bei der Sicherheitsüberprüfung der Stellwerktechnik. Statt wie geplant, jetzt am Freitag, soll die Strecke erst am 31. Juli wieder in Betrieb gehen, pünktlich zum Beginn der Sommerferien in Bayern. Bis dahin bleiben Ersatzbusse und Zugumleitungen bestehen. Die Bahn betont, dass Sicherheit oberste Priorität hat. Die Schweiz steht nach einem 4:3-Sieg im Elfmeterschießen gegen Kolumbien im Viertelfinale der Fußball-WM. Dort treffen die Schweizer auf Weltmeister Argentinien. Die Mannschaft um Superstar Lionel Messi hatte sich zuvor spektakulär mit 3:2 gegen Ägypten durchgesetzt, nach einem 0:2 Rückstand bis zur 79. Minute. Im Moment ist es meist bewölkt und im Osten fällt noch etwas Regen. Die Temperaturen gehen bis in der Früh runter auf 19 bis 12 Grad. Heute startet der Tag auch überwiegend mit Wolken und besonders am östlichen Alpenrand gibt's einzelne Schauer. Im Tagesverlauf kommt dann aber immer mehr die Sonne raus. Die Höchstwerte erreichen 21 bis 27 Grad. Es bleibt aber windig. Am Donnerstag wechseln sich Wolken und immer mehr Sonne ab. Von Freitag bis Sonntag herrscht dann durchwegs sonniges Hochsommerwetter.
3: Hallo, hier ist Ernst aus der Alpenwelle Verkehrsredaktion. Gute Nachrichten von den Straßen. Alles rollt, wie es soll. Die Alpenwelle wünscht gute Fahrt.
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1: Ich bin Hendrik Daum. Die USA haben in der Nacht Ziele im Iran angegriffen. Nach Angaben des US-Militärs handelt es sich bei den Schlägen um eine Reaktion auf iranische Attacken auf Handelsschiffe in der Straße von Hormuz. Iranische Staatsmedien berichten über heftige Explosionen im Süden des Landes. Es seien unter anderem Hafenstädte getroffen worden. Zuvor hatten die USA bereits ihre Sanktionen auf iranisches Öl wieder in Kraft gesetzt. Die SPD-Fraktion im Bundestag kritisiert die Pläne von Familienministerin Prien für eine Reform des Elterngeldes. Kern der Kritik ist die vorgesehene Kürzung der Bezugsdauer auf 12 Monate und die Erhöhung des Pflichtanteils für Väter auf 3 Monate. Das würde vor allem Familien mit niedrigem Einkommen treffen. Stattdessen fordert die SPD, den Elterngeldbezug bei höheren Einkommen zu kürzen, um Geld einzusparen. Bayerns Ministerpräsident Söder setzt darauf, dass die Kernfusion im Freistaat jetzt einen entscheidenden Schub bekommt. Grund ist, dass das Start-up-Unternehmen Proxima Fusion aus München mehrere 100 Millionen Euro von Investoren einsammeln konnte. Das Unternehmen will in den nächsten Jahren Fusionskraftwerke in Garching und in Gundremmingen bauen. Ministerpräsident Söder.
2: Unser Motiv ist jetzt nicht, Erfolgsmeldungen zu produzieren täglich, sondern eine stabile Struktur für die Zukunft zu haben und jungen Menschen in Bayern neue Arbeitsplätze zu geben und damit im Spiel zu bleiben mit China, mit den USA und mit der ganzen Welt.
1: Die Kernfusion soll in einigen Jahren für unsere Energie sorgen. Dabei verschmelzen Atome und setzen Energie frei, so wie auf der Sonne. Die Schweiz steht nach einem 4:3-Sieg im Elfmeterschießen gegen Kolumbien im Viertelfinale der Fußball-WM. Dort treffen die Schweizer auf Weltmeister Argentinien. Die Mannschaft um Superstar Lionel Messi hatte sich zuvor spektakulär mit 3:2 gegen Ägypten durchgesetzt, nach einem 0:2-Rückstand bis zur 79. Minute. Nach einer wolkenreichen Nacht startet auch der Tag heute überwiegend mit Wolken und besonders am östlichen Alpenrand gibt's noch einzelne Schauer. Im Tagesverlauf kommt dann aber immer mehr die Sonne raus, bei Höchstwerten heute von 21 bis 27 Grad. Es bleibt aber windig. Morgen wechseln sich Wolken und immer mehr Sonne ab. Und von Freitag bis Sonntag herrscht dann durchwegs sonniges Hochsommerwetter.
3: Guten Morgen, hier ist Ernst aus der Alpenwelle Verkehrsredaktion. Wir haben keine Staumeldungen für dich. Die Verkehrslage ist entspannt. Die Alpenwelle wünscht gute Fahrt.
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1: Widder, auch wenn Sie knapp bei Kasse sind, sollten Sie sich einen lang gehegten Wunsch endlich erfüllen.
2: Stier.
1: Jemand hat Ihnen den Kopf verdreht. Da fällt es Ihnen schwer, Ihre Gelassenheit zu bewahren.
3: Zwilling.
1: Warum müssen Sie immer sofort eine Lösung finden? Mit Geduld würde sich manches Problem bewältigen lassen.
2: Krebs.
1: Wenn zwei sich streiten, sollten Sie in die Rolle des Vermittlers schlüpfen. Andere vertrauen auf Sie.
3: Löwe.
1: Merkur sorgt dafür, dass Sie den Blick für die Realität nicht verlieren. Ihre Ausdauer wird jetzt belohnt.
2: Jungfrau.
1: Mit Ihrer überzeugenden Art fällt es Ihnen leicht, Menschen für Ihre Ansichten zu begeistern. Weiter so.
3: Waage.
1: Falls in der Familie dicke Luft herrscht, sollten Sie sich überlegen, ob Sie nicht selbst Anlass dazu gegeben haben.
2: Skorpion.
1: Ihre Träumereien in allen Ehren, aber werfen Sie einen Blick hinter die Kulissen. Nicht alles ist so rosig.
3: Schütze.
1: Eine ganz bestimmte Angelegenheit sollten Sie gründlich durchdenken. Kleine Kümmernisse können Sie schnell überwinden.
2: Steinbock.
1: Sie sollten sich freuen. In der Familie und im Freundeskreis herrscht eitel Sonnenschein.
3: Wassermann.
1: Am besten, Sie lassen die Dinge gelassen auf sich zukommen. Fällen Sie keine frühe Entscheidung.
2: Fische.
1: Ihr weiches Herz spielt Ihnen mal wieder einen Streich. Mitleid ist kein dauerhafter Problemlöser.
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1: Ich bin Julia Wassilkow. Guten Morgen. Es wird vermutlich noch dauern, bis die Deutsche Bahn wieder pünktlicher ist. Aber über Verspätungen sollen die Infos besser werden. Am Vormittag stellt der Konzern ein weiteres Maßnahmenpaket vor. Unter anderem sollen Fahrgäste besser bei Verspätungen und kurzfristigen Gleiswechseln informiert werden. Es ist die dritte Maßnahme für mehr Komfort, Sicherheit und Sauberkeit. Wir bleiben bei der Bahn. Bedrohungen, Schläge, Angriffe, Bahnmitarbeitende und Bundespolizisten werden immer öfter Opfer von Gewalt. Allein in den ersten 5 Monaten des Jahres gab es mehr als 7000 Betroffene. Der linken Politiker Bartsch warnt, so steuere man auf einen neuen Negativrekord zu. Im Prozess um den tödlichen Angriff auf einen Schaffner in Rheinland-Pfalz wird morgen ein Urteil erwartet. Inzwischen sind 2 Euro pro Liter Sprit schon zur Gewohnheit geworden. Und so schnell dürften die Preise wohl nicht sinken. Grund dafür ist, dass die gegenseitigen Angriffe des Iran und den USA kein Ende nehmen. Nach iranischen Attacken auf Handelsschiffe in der Meerenge Straße von Hormuz attackierten die USA in der Nacht mehr als 80 Ziele im Iran. Die Schweiz steht nach einem 4:3-Sieg im Elfmeterschießen gegen Kolumbien im Viertelfinale der Fußball-WM. Dort treffen die Schweiz auf Weltmeister Argentinien. Das Team um Superstar Messi gewann zuvor mit 3:2 gegen Ägypten. Thomas Thunfeld.
2: Gut 70 Minuten läuft alles für Ägypten. Ibrahim macht nach 15 Minuten das 1:0. Kurz danach hält Torwart Schubir einen schwach geschossenen Foulelfmeter von Messi. Und nach Sikos 2:0 in Minute 67 riecht es in Atlanta nach Sensation. Aber Romeros Anschlusstreffer in der 79. Minute weckt den Weltmeister. Messi macht 5 Minuten später den Ausgleich. Und in der 2. Minute der Nachspielzeit köpft Enzo Fernandez den Titelverteidiger ins Viertelfinale.
3: Das Alpenwelle-Wetter heute Morgen häufig bewölkt im Alpenwelle-Land. Teilweise kann es dann auch ein bisschen regnen. Tagsüber weiter viele Wolken unterwegs, einzelne Schauer. Die haben wir vor allem östlich der Isar. Ansonsten am späteren Nachmittag schaut einmal ganz, ganz kurz die Sonne raus. Temperaturen 21 bis 24 Grad. Die weiteren Aussichten. Morgen haben wir immer einen Mix aus Wolken und immer mehr Sonne. Von Freitag bis Sonntag erwartet uns ganz viel Sonnenschein. Gewitterrisiko bleibt auch in den Bergen erst einmal gering. Temperaturen steigen dann auf rund 30 Grad. Ist perfekt fürs Wochenende. Ich kann nur einen Tipp geben. Am Samstag ist das große Sommerfest vom SV Bad Tölz. Ich werde am Samstag an der Bar stehen. Von Freitag bis Sonntag geht es. Am Samstag stehe ich an der Bar. Kommt's vorbei, gibt's ein Aperol. Mei, schmeckt der gut. Der Alpenwelle-Verkehrsservice um kurz nach 6 weiterhin gesperrt. Die Straße zwischen Aurach und Fischbach-Au bis Freitag. Bis dahin gilt die Umleitung über Hausam. Geblitzt wird auch im Alpenwelle-Land. In Iffendorf steht der Blitzer Richtung Seeshaupt. Weiterhin geblitzt auf der A952 Dreieck Starnberg. In der Überleitung zur A95 in Richtung München. Hier in der 100er-Zone. In Ried bei Benediktbeuern steht der Blitzer. Genauso in Winkel bei Lenggries bei der Feuerwehr. In Sauerlach auf der Otterloher Straße bei der Schule 30er-Zone. In Weyern am Sportplatz. In Grub in der Ortsdurchfahrt. Und dann steht noch ein Blitzer auf der Bayerisch-Zeller Straße in Miesbach. Zwischen der großen Kreuzung und dem Kreisverkehr hat der Hans uns auch heute Morgen bestätigt. Hans, merci dir. Habt ihr noch was? Staus oder Blitzer? 08041 799 und 4x4.
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3: Neuer Tag, neues Glück oder irgendwie zumindest ein Versuch, das Beste draus zu machen. Falls das Aufstehen heute wieder ein persönlicher Kampf gegens Kopfkissen war. Hey, ihr habt es geschafft, ihr seid wach, wir sind gemeinsam wach. Deswegen schnappen wir uns was zu trinken, Kaffee, Tee, was auch immer. Kann auch ein kaltes Wasser sein und dann ja, gehen wir rein in den Tag mit einfach mehr Musik. Die Mighty Oaks dabei mit Forever. Davor noch Kelly Clarkson, Mr. Know-It-All, super schöner Song. Und wir gehen rein mit den ganz neuen und aktuellen Hits. Kamrad, Hug Yourself um 6:05 Uhr hier auf eurer Alpenwelle.

0: Die Mighty Oaks. Wir stehen gemeinsam auf. An diesem Mittwochmorgen um genau 6:15. Wart ihr schon auf Mückenjagd in der Nacht, wenn es wieder gesummt hat und dann auf einmal hat man eine Mücke erschlagen? Gehört ja irgendwie im Sommer dazu, oder? Vor allem natürlich auf dem Land oder am Abend im Biergarten. Und meistens, da sind die Viecher schneller als wir und ja, dann juckt's am nächsten Tag. Aber was hilft dagegen? Gegen Mückenstiche. Das weiß meine Kollegin, Alpenwelle-Reporterin Angela Kress. Angela, warum jucken diese Stiche denn überhaupt?
1: Nicht der Stich selbst ist das Problem, sondern der Speichel der Mücke. Da sind Proteine drinnen, die verhindern, dass das Blut sofort gerinnt. Und auf diese Proteine reagiert unser Körper mit Histamin. Das wiederum reizt dann die Nervenenden und das Gehirn kriegt das Signal, Achtung, Juckreiz. Und da kommt es dann jeweils drauf an, wie empfindlich wir reagieren, ob es sehr stark juckt oder eben nicht so.
0: Ich habe mal den Tipp bekommen, dass man einen X, also oder ein Kreuz, in den Mückenstich reinmachen soll mit dem Fingernagel und das soll helfen. Was hilft denn aber überhaupt am besten, Angela?
1: Auch wenn es schwer fällt, am besten nicht kratzen. Das reizt die Haut noch extra und es können Bakterien reinkommen und dann kann sich der Stich auch noch entzünden. Am besten ist am Anfang Wärme. Da gibt es sogenannte Stichheiler, die erhitzen die Stelle kurz auf etwa 50 Grad und das macht die Proteine kaputt, die für das Jucken verantwortlich sind. Wenn der Mückenstich schon ein paar Stunden alt ist, dann am besten kühlen. Das dämpft zumindest mal den Juckreiz und die Schwellung.
0: Ihr glaubt gar nicht, wie diese Erhitzer, wie geil die eigentlich sind. Ich hatte einen Kumpel, hatte die mal im Urlaub dabei und ich war süchtig danach, weil der juckt dann direkt nicht mehr, weil er eben diese Proteine abtötet. Aber jetzt lassen wir es mal gar nicht so weit kommen. Wie kann ich Mückenstiche denn vermeiden?
1: Also Mücken stechen problemlos durch dünne und eng anliegende Stoffe durch. Also besser lockere Weitekleidung tragen, dann kommt der Stachel nicht bis an die Haut. Und lieber helle Kleidung als dunkle. Helle Kleidung zieht Mücken einfach weniger an. Chemischer Schutz geht natürlich auch, also Insektensprays oder der Klassiker wie Fliegenschutzgitter an den Fenstern. Aber ganz ehrlich, die meisten von uns werden um Mückenstiche im Sommer einfach nicht drumherum kommen.
0: Nee, ich sehe mich jetzt auch in Zukunft ehrlich gesagt mit dem Pulli im Bett. Hauptsache, mich sticht da keine durch.
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2: Mit Lisa Waas. Trotz Fahrverbot und Drogeneinfluss ist ein 30-jähriger Autofahrer aus dem Landkreis Rosenheim gestern Nachmittag in Tegernsee unter Einfluss von Kokain erwischt worden. Eine Polizeistreife kontrollierte den Mann in der Bahnhofsstraße. Dabei stellte sich heraus, dass gegen ihn bereits ein gültiges Fahrverbot wegen Fahrens unter Drogeneinfluss bestand. Der vor Ort durchgeführte Drogenvortest fiel positiv auf Kokain aus. Den Fahrer erwartet nun ein Strafverfahren. Die Gemeinde Weihern kündigt Sanierungsarbeiten am Schneiderberg zwischen Klein-Pienzenau und der Gemeindegrenze Filzer an, die ab dem 13. Juli beginnen. Laut Gemeinde werden die Arbeiten bis zum 24. dauern. Während des Einbaus der Asphaltdecke wird es an 2 Tagen zu einer Vollsperrung kommen. Die Baufirma wird die Anlieger vor Ort über die genauen Einschränkungen informieren, das teilte die Gemeinde mit. Der Bezirk Oberbayern vergibt den Förderpreis für angewandte Kunst 2026. Studierende und Absolventen aus Oberbayern können sich noch bis nächste Woche, den 15. Juli, bewerben. Der Preis ist mit insgesamt 12.000 Euro dotiert. Die ausgewählten Künstlerinnen und Künstler werden ihre Werke in einer Ausstellung in München zeigen. Gesucht werden herausragende Arbeiten aus Kunst, Handwerk und Design. Nähere Informationen finden sich unter www.bezirk-oberbayern.de.
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3: Jetzt am Morgen noch ein bisschen bewölkt im Alpenwelleland. So ein kleines Stückerl blitzt der blaue Himmel trotzdem durch. Es kann auch noch sein, dass es ein paar vereinzelte Schauer gibt heute Morgen. Ansonsten bleibt es vorübergehend trocken tagsüber. Auch viele Wolken unterwegs am späteren Nachmittag. Da kann er mal ganz kurz die Sonne rausschauen, wenn sie nett ist. Temperaturen heute 21 bis 24 Grad. Bei euch in Eurasburg messen wir gerade 20 Grad, auch 20 Grad in Münsing und 19 Grad hat es bei euch in Sindelsdorf schon. Die weiteren Aussichten. Morgen wird es ja wieder schöner. Es wechseln sich Wolken und immer mehr Sonne ab. Von Freitag bis Sonntag dann endgültig viel Sonnenschein. Temperaturen rund 30 Grad. Freuen wir uns.
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3: Der Alpenwelle Verkehrsservice um kurz nach 6:30 weiterhin gesperrt. Die Straße zwischen Aurach und Fischbachau. Bis Freitag wird es ja noch gehen. Bis dahin gibt es die Umleitung über Hausam. Geblitzt wird auch im Alpenwelleland und zwar ganz frisch gemeldet von unserem Verkehrsmelder vom Oliver und zwar auf der Bahnhofstraße in Wolfratshausen auf Höhe vom Kino hier in der 30er-Zone. Oliver, danke dir. In Iffeldorf steht er Richtung Seeshaupt auf der A952 Dreieck Starnberg in der Überleitung zur A95 in Richtung München. In Ried in der Ortsdurchfahrt steht einer bei Benedikt Beuern, in Winge bei Lenkries bei der Feuerwehr, in Sauerlach auf der Otterloher Straße bei der Schule hier 30er Zone. In Weihern am Sportplatz wird geblitzt, genauso wie in Grub in der Ortsdurchfahrt. Und auf der Bayerisch-Zeller Straße in Miesbach steht noch einer zwischen der großen Kreuzung und dem Kreisverkehr. Habt ihr noch was gesehen? Einen Stau, einen Blitzer? Macht es wieder Oliver. Einfach mir eine WhatsApp schreiben ins Studio. Geht unter der 08041 799 und 4x4. Gute Fahrt euch.
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3: Mit mir Thomas Wiegele und den ganz aktuellen Hits Olivia Dean. Davon auch eine typische gute Laune Nummer, Alanis Morissette. Und rein geht's doch mit dem besten Mix für euren Mittwochmorgen, mit dem Flashback in die 90er. Die Sultans versüßen unseren Morgen unter der Dusche, schon im Auto oder vielleicht sogar schon im Büro. Can't take my hands off you. 6:34 Uhr.

0: Euer Morgen um 6.45 Uhr mit Olivia Dean und Man I Need hier in der Alpenwelle Morning Show. Hinter ganz, ganz vielen Erfindungen, die uns bis heute im Alltag begleiten, steckt meistens eine richtig spannende Geschichte. Und heute geht es um eine geniale Lösung gegen lästigen Kaffeesatz in der Tasse.
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2: Der Kaffeefilter. 1908 ärgert sich die Dresdner Hausfrau Melitta Benz fast jeden Morgen über ihren Kaffee. Er schmeckt viel zu oft viel zu bitter. Das Problem ist der Kaffeesatz, der beim Einschenken in der Tasse landet und auf Dauer den Geschmack verdirbt. So richtig genießen kann Melitta ihr Lieblingsgetränk so nicht. Sie probiert verschiedene Methoden aus und dann macht es Klick.
3: Was, wenn ich den Kaffeesatz irgendwie herausfiltern kann?
2: Melitta nimmt ein dünnes Messinggefäß, sticht kleine Löcher hinein und legt Löschpapier aus dem Schulheft ihres Sohnes darüber. Anschließend gießt sie den Kaffee dadurch in die Tasse. Das Ergebnis überzeugt sofort. Der Kaffeesatz bleibt im Papier zurück und der Kaffee schmeckt viel, viel besser. Schon kurze Zeit später meldet Melitta Benz ihre Erfindung zum Patent an. Heute wird Kaffee auf der ganzen Welt nach diesem Prinzip gefiltert. Bitterer Kaffee, eine Kaffeeliebhaberin, ein Blatt Löschpapier und eine Erfindung, die bis heute für besseren Kaffee sorgt.
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0: Sniffende Tears, Driver's Seat, 6:50 Uhr hier die Alpenwelle Morning Show. Wir freuen uns auf den letzten Song der Stunde. Weiter dran, gleich hier für euch.
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0: Der letzte Song der Stunde. A gescheiter Alpensound, gleich hier auf der Alpenwelle.
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1: Ich bin Julia Wasilkow. Guten Morgen. Der Umgang mit künstlicher Intelligenz wird im Berufsleben immer wichtiger. In Stellenanzeigen werden immer öfter KI-Fähigkeiten gefordert. Das zeigt eine Untersuchung. In der Studie heißt es auch, dass inzwischen 40% der Unternehmen in irgendeiner Form auf künstliche Intelligenz setzen. Verweigerer von KI nennen als Hauptgrund fehlende Relevanz für das eigene Geschäftsmodell. Wieder haben die USA Ziele im Iran angegriffen. Wie das US-Militär sagt, ist das eine Reaktion auf iranische Attacken auf Handelsschiffe in der Straße von Hormuz. Mehr dazu von Tina Eck.
2: Die USA schlagen heftig zu. 4- bis 5-mal so schwere Bombenangriffe wie vor 10 Tagen, beschrieb ein US-Regierungsbeamter. Auch die Ölsanktionen gegen den Iran wurden wieder in Kraft gesetzt. Damit soll Teheran für die Angriffe auf Handelsschiffe in der Straße von Hormuz bestraft werden. Eine neue militärische Eskalation droht, der diplomatische Prozess ist in Stocken geraten.
1: Wer sich ein Elektroauto zulegt, wählt besonders häufig einen VW. Dahinter folgen BMW, Skoda und Tesla. Von April bis Juni wurden 25.600 E-Autos zugelassen. Chinesische Hersteller spielen eine immer größere Rolle auf dem deutschen Auto-Elektromarkt. Erfolgreichster Anbieter ist BYD auf Platz 13 bei den Neuzulassungen. Alle Viertelfinals der Fußball-WM stehen fest. Dahin geschafft hat es in der Nacht die Schweiz durch einen 4:3-Sieg gegen Kolumbien im Elfmeterschießen. Vorher gewann Argentinien 3:2 gegen Ägypten. Damit lauten die nächsten Spiele: Frankreich-Marokko, Spanien-Belgien, Norwegen-England und Argentinien-Schweiz.
3: Jetzt wird's langsam richtig spannend in der WM, oder? Jetzt geht's langsam auf. Marokko-Frankreich. Finde ich beide Mannschaften cool. Will ich, dass keiner rausfällt. Genauso Spanien-Belgien, außer Cucurella. Der kann gerne rausfliegen. Jetzt schauen wir aufs Alpenwelle-Wetter. Heute Morgen ist es teilweise noch bewölkt im Alpenwelle-Land. Immer mal wieder kann es dann auch ganz leichter mal nieseln, aber wirklich nur ganz selten. Tagsüber sind dann viele Wolken unterwegs. Einzelne Schauer haben wir vor allem östlich der Isar. Am späteren Nachmittag, da ist die Sonne auch mal so nett und schaut mal ganz, ganz kurz raus. Temperaturen heute 21 bis 24 Grad. Morgen wechseln sich Wolken und immer mehr Sonne ab. Es geht langsam in Richtung Highlights der Woche. Von Freitag bis Sonntag erwartet uns nämlich ganz, ganz viel Sonnenschein. Temperaturen steigen auf rund 30 Grad. Kann man mal locker in den Bürgergarten von Bad Tölz gehen. Da findet nämlich das Sommerfest vom SV Bad Tölz statt. Freitag bis Sonntag. Ich stehe am Samstag an der Bar. Schaut's vorbei. Gibt's ein Aperol. Gibt's aber natürlich auch nicht alkoholische Sachen, ist doch klar. Der Alpenwelle Verkehrsservice um kurz nach 7. Ihr kommt aktuell noch echt gut durch. Geblitzt wird trotzdem auf der Bahnhofstraße in Wolfratshausen auf Höhe vom Kino. In der 30er-Zone steht der Blitzer. In Iffeldorf Richtung Seeshaupt wird geblitzt. Auf der A952 Dreieck Starnberg auf der Überleitung zur A95 in der 100er-Zone. In Ried bei Benediktbeuern steht der Blitzer. In Wingen bei Lengries bei der Feuerwehr wird geblitzt. Genauso in Sauerlach auf der Otterloher Straße bei der Schule hier 30er-Zone. In Weyern am Sportplatz steht einer. In Grub in der Ortsdurchfahrt. Dann haben wir noch einen Blitzer auf der Bayerisch-Zeller Straße in Miesbach zwischen der großen Kreuzung und dem Kreisverkehr. Das waren soweit alle Blitzer. Wenn ihr noch einen für mich habt, dann tut euch keinen Zwang an. Schreibt mir auf WhatsApp oder schickt uns eine Sprachnachricht 08041 799 und 4x4 und da kommt jetzt sogar ganz frisch einer rein von der Kathi und zwar in Tegernsee auf der Bahnhofstraße haben sie jetzt gerade auch noch einen aufgestellt. Kathi, danke dir noch. Ich wünsche euch eine gute Fahrt.
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3: Ihr seid auch mit dabei und wir machen den Morgen ganz entspannt. Die Kids, die sind teilweise aus dem Bett geholt. Wir machen uns auch fertig. Das geht ganz easy zum Haare machen. Da sitzt die Frisur. Mit einfach mehr Musik, Meredith Brooks dabei und Bitch. Davor noch Ellie Goulding und Lights und wir gehen ganz entspannt rein mit einer Girl Group, die gerade so richtig durchstartet. Cat's Eye und Gabriella hier für euch um 7:05 Uhr auf eurer Alpenwelle.

0: Meredith Brooks, es ist Bitch, um 7.15 Uhr hier in der Alpenwelle Morning Show. Gemeinsam stehen wir auf.
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0: 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Und bis dahin stehen bei VC Rocks noch ganz, ganz viele Konzerte auf dem Programm. Aber diesen Termin könnt ihr euch schon mal rot im Kalender anstreichen. Weil der ist ganz, ganz wichtig, weil er so wahnsinnig gut ist. Zum Abschluss der diesjährigen VC Rock Sommerkonzerte kommt am Freitag, den 4. September, in 2 Monaten, die Band Flat Out an die Seepromenade nach Bad Wiessee. Das sind 4 Musiker und die stehen für mehrstimmigen Gesang. Es wird eine energiegeladene Live-Show und eine richtig große musikalische Bandbreite. Da sind Oldies dabei, aus den 50ern, aus den 60ern. Es ist Rock'n'Roll, es ist Boogie Woogie und natürlich auch aktuelle Party-Hits mit am Start. Flat Out, seit 2010. Seit 16 Jahren regelmäßig am Münchner Oktoberfest mit dabei. Los geht's dann um 19 Uhr an der Seepromenade in Bad Wiessee. Eintritt wie immer bei Wiessee Rocks frei, aber merkt euch das schon mal vor. 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

0: Absoluter Klassiker, 1989. Tina Turner und The Best um 7.30 Uhr, halb acht.
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2: Mit Lisa Waas. Die LIDA-Aktionsgruppe Bad Tölz-Wolfratshausen wird ein Zukunftsprojekt der Bergwacht Benedikt Beuern mit rund 195.000 Euro fördern. Damit kann die Bergwacht eine neue Ausbildungs- und Fahrzeughalle anbauen. Die Halle soll wetterunabhängige Trainings mit Kletter- und Luftrettungsmodulen ermöglichen. Sie soll auch Vereinen und Bildungseinrichtungen offen stehen. Das Gesamtvolumen des Projekts liegt bei rund 530.000 Euro. Laut Bürgermeister Toni Ortlieb, dem Vorsitzenden der Aktionsgruppe, stärke das Vorhaben das Ehrenamt und die Sicherheit in der Region. Bei einem Auffahrunfall in Penzberg sind Montagabend drei Fahrzeuge kollidiert und eine Person leicht verletzt worden. Ein 63-jähriger Autofahrer hat an einer Ampel gewartet, als ein 18-jähriger mit seinem Fahrzeug aufgefahren ist. Dadurch wurde der Wagen des 63-jährigen auf ein drittes Fahrzeug geschoben. Die Fahrerin dieses Wagens ist leicht verletzt worden und kam zur ambulanten Behandlung in ein Krankenhaus. Der Sachschaden an den drei Fahrzeugen beläuft sich laut Polizei auf rund 15.000 Euro. Im Amt für ländliche Entwicklung Oberbayern gibt es einen Führungswechsel. Bayerns Landwirtschaftsministerin Michaela Kaniber wird am Donnerstag den bisherigen Amtsleiter Rolf Meindl verabschieden. Dieser wird mit einer Staatsmedaille in Silber ausgezeichnet und Barbara Donaubauer als neue Leiterin des Amtes für ländliche Entwicklung Oberbayern betraut. Donaubauer wird die erste Frau an der Spitze eines solchen Amtes in Bayern sein.
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0: Holzkirchen 19 Grad, Krün 18 Grad, Mittenwald auch 18 Grad. Ja, heute Morgen ist es teilweise noch bewölkt im Alpenwelleland. Das bleibt dann auch den ganzen Tag so. Bestehen viele Wolken unterwegs, einzelne Schauer, vor allem östlich der Isar. Am späteren Nachmittag, da kann es dann aber auch mal sein, dass die Sonne zögerlich rauskommt heute bei Temperaturen um die 21 bis 24 Grad. Ab morgen schaut es wieder schöner aus, da wechseln sich dann Wolken und immer mehr Sonne ab. Von Freitag bis Sonntag viel, viel Sonnenschein. Temperaturen steigen auf ja knapp 30 Grad.
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0: Der Alpenwelle Verkehrsservice um kurz nach halb acht. Es geht los mit dem Berufsverkehr. Es staut sich, oh ja, wie jeden Tag auf der B472 in Bad Tölz. Wenn ihr aus Richtung Bad Heilbrunn kommt und hoch in Richtung Flintkaserne fahrt, 10 Minuten braucht ihr gerade länger. Auch gesperrt aktuell die Straße zwischen Aurach und Fischbachau bis Freitag. Bis dahin wird hier über Hausam umgeleitet. Geblitzt wird auch im Alpenwelleland in Fischbachau im Ortsteil Aurach auf der Auracher Straße, kurz vor der Aumoosstraße beim Supermarkt. Danke, liebe Gerlinde, fürs Melden. In Tegernsee auf der Bahnhofstraße steht noch einer. Dann haben wir noch einen stehen, auch auf der Bahnhofstraße in Wolfratshausen auf Höhe vom Kino, hier 30er-Zone. In Effeldorf Richtung Seeshaupt wird geblitzt. A952 steht einer, Starnberger Dreieck auf der Überleitung zur A95 in Richtung München. In Ried steht der Blitzer bei Benedikt Beuern, in Winge bei Lenggries bei der Feuerwehr, in Sauerlach Otterloher Straße bei der Schule. In Weyern wird geblitzt, hier steht er direkt am Sportplatz. In Grub in der Ortsdurchfahrt haben sie einen aufgebaut. Und dann haben wir noch einen Blitzer auf der Bayerisch-Zeller Straße in Miesbach zwischen der Großen Kreuzung und dem Kreisverkehr. Habt ihr noch was? Staus, Blitzer, was auch immer. 08041 799 und 4x4. Einfach mir schreiben auf WhatsApp.
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0: Mit mir Thomas Wiegele. Es ist Juli. Wahnsinn, oder? Wir sind mitten in den Sommerhits. You Not Us gleich für euch. Wir bleiben im Sommervibe mit Daughtry. Der beste Mix, perfekt zum Aufstehen. Wir haben ihn, Texas legt los. Habt einen schönen Start in diesem Mittwoch, 7.34 Uhr.

0: Der Sommer auf eurer Alpenwelle mit You Not Us und Daddy DJ Flipside. 7.44 Uhr, schöner Morgen an diesem Mittwoch. Und vielleicht wird er ja noch schöner, wenn wir wissen, wie der Tag wird. Und deswegen schauen wir jetzt in die Sterne, auf unser Horoskop.
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2: Widder, auch wenn Sie knapp bei Kasse sind, sollten Sie sich einen lang gehegten Wunsch endlich erfüllen.
3: Stier.
2: Jemand hat Ihnen den Kopf verdreht. Da fällt es Ihnen schwer, Ihre Gelassenheit zu bewahren.
4: Zwilling.
2: Warum müssen Sie immer sofort eine Lösung finden? Mit Geduld würde sich manches Problem bewältigen lassen.
3: Krebs.
2: Wenn zwei sich streiten, sollten Sie in die Rolle des Vermittlers schlüpfen. Andere vertrauen auf Sie.
4: Löwe.
2: Merkur sorgt dafür, dass Sie den Blick für die Realität nicht verlieren. Ihre Ausdauer wird jetzt belohnt.
3: Jungfrau.
2: Mit Ihrer überzeugenden Art fällt es Ihnen leicht, Menschen für Ihre Ansichten zu begeistern. Weiter so.
4: Waage.
2: Falls in der Familie dicke Luft herrscht, sollten Sie sich überlegen, ob Sie nicht selbst Anlass dazu gegeben haben.
3: Skorpion.
2: Ihre Träumereien in allen Ehren, aber werfen Sie einen Blick hinter die Kulissen. Nicht alles ist so rosig.
4: Schütze.
2: Eine ganz bestimmte Angelegenheit sollten Sie gründlich durchdenken. Kleine Kümmernisse können Sie schnell überwinden.
3: Steinbock.
2: Sie sollten sich freuen. In der Familie und im Freundeskreis herrscht eitel Sonnenschein.
4: Wassermann.
2: Am besten Sie lassen die Dinge gelassen auf sich zukommen. Fällen Sie keine frühe Entscheidung.
3: Fische.
2: Ihr weiches Herz spielt Ihnen mal wieder einen Streich. Mitleid ist kein dauerhafter Problemlöser.
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0: Der Secret Service, when the night closes in, es ist der Morgen am Mittwoch auf eurer Alpenwelle mit dem Secret Service. Gleich wieder der letzte Song der Stunde und es ist ein richtiger Klassiker. Ich freue mich brutal drauf. Wolfgang Ambros, oh, ist es schön. Davor noch Justin Timberlake und Selfish. Guten Morgen.
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6: Der letzte Song der Stunde, a gescheiter Alpensound, gleich hier auf der Alpenwelle.
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1: Ich bin Julia Wasilkow. Guten Morgen. Das Hauptproblem der Bahn sind die häufigen Verspätungen. Grund dafür ist die marode Infrastruktur. Mit einem Sofortprogramm sollen Reisende besser über Ausfälle und Änderungen informiert werden. Vorgestellt wird das Ganze am Vormittag. Ursula Winkler.
2: Die drei Sofortprogramme sollen schneller helfen. Putztrupps säubern Bahnhöfe und Züge. Bordrestaurants werden auf Vordermann gebracht. Mehr Sicherheitsleute sind unterwegs. Damit Fahrgäste künftig besser informiert werden, sollen unter anderem die Bahn-App und die Webseite genauso schnell aktualisiert werden wie etwa die Anzeigen an den Bahnhöfen.
1: Wieder sorgt die US-Behörde ICE für Negativschlagzeilen. Das Heimatschutzministerium teilte mit, Agenten hätten in Texas einen Mann aus Mexiko erschossen, der sich einer Überprüfung widersetzt haben soll. Die ICE-Behörde steht wegen ihres aggressiven Vorgehens in der Kritik. Im Januar hatten Einsatzkräfte in Minnesota 2 Menschen erschossen. Die Bahnstrecke zwischen Nürnberg und Regensburg bleibt erstmal gesperrt. Grund sind Verzögerungen bei der Generalsanierung. Konkret bei der Sicherheitsüberprüfung der Stellwerktechnik. Statt wie geplant jetzt am Freitag soll die Strecke erst am 31. Juli wieder in Betrieb gehen. Also pünktlich zum Beginn der Sommerferien in Bayern. Bis dahin bleiben Ersatzbusse und die Zugumleitungen bestehen. Die Schweiz steht im Viertelfinale der Fußball-WM. Im Achtelfinale setzten sich die Schweizer im Elfmeterschießen mit 4:3 gegen Kolumbien durch. Im Viertelfinale in der Nacht auf Sonntag trifft die Schweiz auf Weltmeister Argentinien. Die Mannschaft um Superstar Lionel Messi setzte sich am Abend mit 3:2 gegen Ägypten durch.
3: Was ein Spiel, oder? An alle, die Geld auf Ägypten gesetzt haben. Hey, Sportwetten unterstütze ich überhaupt nicht. Aber trotzdem an alle, die Geld auf Ägypten gesetzt haben, ihr tut's mir schon ein bisschen leid. Argentinien innerhalb von einer Viertelstunde oder so drehen sie das Spiel. Mich freut's total für Messi, bin ich euch ganz ehrlich. Jetzt schauen wir aufs Alpenwelle-Wetter. Heute Morgen häufig bewölkt im Alpenwelle-Land, genauso tagsüber viele, viele Wolken unterwegs. Einzelne Schauer gibt's dann vor allem östlich der Isar. Am späteren Nachmittag kommt dann aber trotzdem auch einmal ganz zögerlich die Sonne raus. Bei Temperaturen heute um die 21 bis 24 Grad. Die weiteren Aussichten. Morgen wechseln sich Wolken und immer mehr Sonne ab. Von Freitag bis Sonntag, da haben wir dann ganz viel Sonnenschein. Es wird echt mal wieder sehr, sehr schön. Temperaturen steigen auf rund 30 Grad. Der Alpenwelle Verkehrsservice um kurz nach 8. Berufsverkehr Vollgas unterwegs, vor allem in Bad Tölz wie jeden Tag die B472. Relativ voll mit Autos, wenn ihr aus Richtung Bad Heilbrunn kommt und schon in Bad Tölz seid und dann hoch zur Flintkaserne fahrt. Hier staut sich's gerade locker eine Viertelstunde, die ihr hier länger braucht. Auch viel los gerade in Wackirchen auf der Miesbacher Straße. Das ist die Strecke zwischen Wackirchen und der Kreuzstraße bzw. dem Kreisverkehr Kammerloh. Hier eine Ampelregelung aktuell wegen einer Baustelle, deswegen kommt sie auch leicht zu Verzögerungen. Geblitzt mit dem Alpenwelle-Land. In Fischbach-Au steht einer im Ortsteil Aurach. Genauer gesagt auf der Auracher Straße, kurz vor der Aumoosstraße beim Supermarkt. In Kolbermoor, ganz frisch gemeldet vom Daniel, gerade in dieser Sekunde auf der Bergstraße. Am Bahnhof steht der Blitzer. In Tegernsee, Bahnhofstraße. Nochmal Bahnhofstraße, diesmal in Wolfratshausen, auf Höhe vom Kino. In Iffeldorf steht der Blitzer Richtung Seeshaupt, genauso auf der A952, Dreieck Starnberg auf der Überleitung zur A95 in Richtung München. In Ried bei Benedikt Beuern steht der Blitzer. In Winkel bei Lenggries bei der Feuerwehr. In Sauerlach auf der Otterloher Straße, genauso in Weyern am Sportplatz. In Grub in der Ortsdurchfahrt und dann haben wir noch einen Blitzer auf der Bayerisch-Zeller Straße in Miesbach. Habt ihr noch was? Staus oder Blitzer? 08041 799 und 4x4.
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3: Ja, Maschinen laufen, die ersten Mails sind wegsortiert, wir sind voll drin in diesem Mittwoch. Damit das Ganze aber nicht so trocken wird, sondern ein bisschen lockerer, machen wir das Radio einfach ein Stückchen lauter, oder? Geht ganz easy, wir helfen euch mit einfach mehr Musik. Doctor and the Medics dabei, Spirit in the Sky, davor noch Bruno Mars und I Just Might. Und wir legen los mit einfach mehr gute Laune und die bekommen wir natürlich durch sie hier. Eliza Doolittle, Skinny Jeans, 8.05 Uhr, hier die Alpenwelle Morning Show. Schönen guten Morgen euch. Habt einen schönen Mittwoch.

0: Viertel nach acht, hier die Alpenwelle Morning Show. Was denkt ihr denn? Sollten soziale Medien für Kinder und Jugendliche komplett tabu sein? Und wenn ja, bis zu welchem Alter? Bundesfamilienministerin Karin Prim ist für eine Grenze von 13 Jahren. Erst dann sollten TikTok, Instagram und Co. eigenständig genutzt werden dürfen, sagt sie. Der Bildungsforscher Klaus Zierer geht sogar noch weiter. Er ist Professor an der Universität in Augsburg und er sagt:
1: Also ich bin fest davon überzeugt, dass wir eigentlich eine klare Regulierung bis unter 16-Jährige brauchen. Man kann gerne überlegen, ob man zwischen 13 und 16 eine kinderfreundliche Version sozusagen zur Verfügung stellt oder beispielsweise im schulischen Kontext ein geschlossenes Sozialmediennetzwerk zur Verfügung stellt, wo man sozusagen die Kinder heranführt an die Kommunikation.
0: Darum sollte sich das Kultusministerium kümmern, sagt Zira. Pornos und Hass zum Beispiel sind Dinge, die Kindern und Jugendlichen ja im Netz oft ungefiltert begegnen. Egal was man googelt, es kommt immer irgendwas. Aber ein großes Problem ist auch schlicht und einfach das Dauerscrollen. Ich merke es ja bei mir schon. Wenn ich auf TikTok gehe, auf Instagram gehe, man wischt einfach nur blöd, schaltet das Gehirn aus und hört nicht mehr auf. Und Jugendliche sind über 65 Stunden pro Woche mit digitalen Endgeräten im Internet unterwegs. Das hat eine Postbank-Studie gezeigt. Auch, weil es zum Beispiel bei kurzen Videos auf TikTok nie ein Ende gibt.
1: Das ist ja ein addictive Design, also ein süchtig machendes Design, das viele Erwachsene nicht beherrschen können. Und von Kindern zu verlangen, das funktioniert nicht. Also ganz klare Regelung ist aus meiner Sicht da notwendig.
0: Ja, wie gesagt, ich erwische mich oft selbst, wie ich einfach nur durch TikTok scrolle und ja, nicht mehr aufhören kann. Aus Sicht seiner Expertenkommission zeigen mittlerweile 300.000 Jugendliche Suchtverhalten. Das ist schon Wahnsinn, oder? Das ist schon eine brutale Zahl. Was sagt ihr? Social Media Verbot für junge Kinder? Schreibt mir 08041 799 und 4x4. Und vor allem, bis zu welchem Alter wäre denn eurer Meinung nach sinnvoll?

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2: Genau 8.30 Uhr, 8:30.
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4: Mit Alexander Blumtritt. Im Tölzer Gries wird die nördliche Lenggrieser Straße ab August zur Großbaustelle. Die Stadtwerke bauen dort dann unter anderem Strom und Fernwärme aus. Dafür werden Abschnitte zwischen der Kurve bei der Botengasse und dem Fritzplatz sowie dem Kapellengasteig größtenteils voll gesperrt. Die Umleitung führt über die B472. Laut der Stadtwerke soll die Baustelle bis Anfang Dezember dauern. In Geretsried hat ein Firmenteam dem Kinderhaus Zwergenland ehrenamtlich einen 100 Meter langen Sichtschutz errichtet. Dort werden Kinder im Vorschulalter betreut. Innerhalb eines freiwilligen Tages flochten 12 Mitarbeiter eines Mobilitätsunternehmens den Sichtschutz in den Gartenzaun. Er soll künftig für mehr Ruhe und Schutz im Garten sorgen. Die Polizei warnt mal wieder vor Schockanrufen bei Senioren in der Region. Laut Polizei rufen Trickbetrüger derzeit häufiger im Landkreis Bad Tölz-Wolfratshausen an. Mit erfundenen Notlagen wollen sie Ersparnisse und Wertgegenstände erbeuten. Angerufene sollten keine Auskunft über Geld oder Besitz geben, am besten sofort auflegen und dann den Polizeinotruf wählen. Auch Angehörige sollten Eltern und Großeltern warnen, heißt es.
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2: Heute erst einmal viele Wolken am Start im Alpenwelle-Land. Geht jetzt schon los. Es ist sehr, sehr wolkig und es bleibt auch den ganzen Tag so. Einzelne Schauer gibt's auch und zwar östlich der Isar, aber eher gering. Wie gesagt, die sind nur einzeln. Am späteren Nachmittag, Mai, da gibt's einen kleinen Hoffnungsschimmer. Da kommt auch mal zögerlich die Sonne raus. Temperaturen heute 21 bis 24 Grad. Schau mal in die Orte hier im Alpenwelle-Land, bei euch in Haussam, Messmann 19 Grad. Wie viel hat es in Rottach-Egern? Auch 19 Grad. Und in Wallgau messen wir sogar auch 19 Grad. Morgen wechseln sich Wolken und immer mehr Sonne ab von Freitag bis Sonntag. Da erwartet uns sehr, sehr viel Sonnenschein. Temperaturen steigen dann auf rund 30 Grad.
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2: Der Alpenwelle Verkehrsservice um kurz nach 8:30. Es staut sich wie jeden Tag aktuell auf der A95 München, Garmisch-Partenkirchen zwischen Kochen am See und Penzberg-Iffeldorf. Wegen einer Baustelle hier in beiden Richtungen stockender Verkehr. 10 Minuten, die es länger dauert. Aktuell auch noch gesperrt die Straße zwischen Aurach und Fischbachau wegen einer Baustelle. Hier bis Freitag dicht umgeleitet werdet ihr über Haussam. Fischbachau, guter Stichwort. Es wird geblitzt im Alpenwelle-Land, eben in Fischbachau, im Ortsteil Aurach auf der Auracher Straße beim Supermarkt. In Tegernsee steht der Blitzer auf der Bahnhofstraße. Bahnhofstraße haben wir nochmal, aber in Wolfratshausen diesmal auf Höhe vom Kino in der 30er-Zone. In Iffeldorf blitzen es Richtung Seeshaupt auf der A952 Dreieck Starnberg auf der Überleitung zur A95 in Richtung München. In Ried steht der Blitzer bei Benedikt Beuern, genauso in Winkel bei Lenggries bei der Feuerwehr. In Sauerlach, Otterloher Straße bei der Schule, hier 30 nur erlaubt. In Weyern am Sportplatz wird geblitzt, in Grub in der Ortsdurchfahrt. Und dann steht noch ein Blitzer in Miesbach und zwar zwischen der großen Kreuzung und dem Kreisverkehr. Das ist die Bayerisch-Zeller Straße. Habt ihr noch was? Einen staunenden Blitzer? Gerne melden. 08041 799 und 4x4.
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2: Mit mir, Thomas Wiegele, wir haben alles für euren perfekten Morgen. Auch die Songs, die gerade voll im Trend sind. Davor noch Pink für euch. Drei Hits am Stück, Nico und Winzling los. Wir freuen uns drauf, 8:34 Uhr.

Kato und John, turn the lights off. 8.44 Uhr hier, die Alpenwelle Morning Show. Es ist wirklich die große Hilfe für alle Väter hier im Alpenwelle-Land. Ohne Schmarrn. Gibt vielleicht bei euch die Situation relativ oft zu Hause, die Tochter ist daheim und sie will einen Pferdeschwanz oder einen Dutt oder irgendeine andere Frisur. Ja, und die Mama ist nicht daheim oder die Mama hat gerade keine Lust oder macht was anderes. Ja, natürlich muss der Papa jetzt die Frisur machen. Ja, und wer eigentlich keine langen Haare hat, tut sich da vielleicht ein bisschen schwerer. Bis jetzt in München gibt's jetzt ganz neu eine geniale Idee. Väter lernen jetzt in einem Kurs, also in einem Workshop, ihren Töchtern die Haare zu frisieren. Das ist kein Witz. Der Workshop heißt Dads Do Hair und der kommt eigentlich aus London, wird aber jetzt nach München überliefert. Und da stehen jeden Montagabend in einem Laden in München 20 Plastikköpfe auf dem Tisch mit langen Haaren. Ja, und dann geht's ans Frisieren. Das Ziel ist dabei, den Männern in 1,5 Stunden 6 Frisuren beizubringen. Pferdeschwanz, Dutt, ganz normal flechten, da ist alles mit dabei. Ohne Frust, aber ein Bier gibt's dann trotzdem zwischendurch. Ich meine, das ist ja auch wichtig, wenn man die Haare flechtet, dass man dann zum Schluss auch eine Belohnung bekommt. Super Idee, oder? Es ist eine super Entlastung für die Muttis und vielleicht auch ein bisschen was zum Angeben für die Väter, die sagen können, hey, ich habe meiner Tochter einen brutalen Dutt gemacht. Super Idee. Der Workshop, Väter lernen jetzt Haare flechten für ihre Töchter.

0: 8:49 Uhr, euer Morgen mit Joyce Sims und Coming to My Life. Gleich für euch weiter mit dem letzten Song der Stunde, Was soll das, von Ciao Weiß-Blau. Und aktuell gesperrt eine Bahnstrecke in Bayern. Und das wird auch noch länger so sein. Gleich hier auch in den Nachrichten um 9. Einen wunderschönen guten Morgen wünsche ich euch.
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1: Ich bin Julia Wasilkow. Guten Morgen. Das Brot oder die Brötchen zum Frühstück, die kommen immer öfter vom Discounter oder Supermarkt und nicht vom klassischen Bäcker. 70% der verkauften Backwaren fallen auf den Lebensmitteleinzelhandel. Das zeigt eine YouGov-Auswertung. Viele Supermärkte haben ihr Angebot mit Backstationen deutlich ausgebaut. Bei einzelnen Ketten sind inzwischen nahezu alle Filialen damit ausgestattet. Anwendungen mit künstlicher Intelligenz ziehen nach und nach in die Unternehmen ein. 40% von ihnen arbeiten damit inzwischen. Das zeigt eine Studie im Auftrag des Verbands der Internetwirtschaft. Stefan Schütz berichtet.
2: In Stellenanzeigen ist immer häufiger zu lesen, dass Erfahrung mit KI-Anwendungen von Vorteil ist. Das gilt sowohl für große, mittlere, aber auch zunehmend für kleinere Betriebe. 60% der Unternehmen in Deutschland nutzen KI allerdings noch gar nicht. Als Hauptgrund nennen die Verweigerer, dass KI in ihrem Geschäftsmodell nicht relevant sei.
1: Inzwischen sind 2 Euro pro Liter Sprit schon zur Gewohnheit geworden. Und so schnell dürften die Preise wohl nicht sinken. Grund? Die gegenseitigen Angriffe des Iran und den USA nehmen kein Ende. Nach iranischen Attacken auf Handelsschiffe in der Straße von Hormuz attackierten die USA in der Nacht mehr als 80 Ziele im Iran. Durch die Meerenge wird viel Öl transportiert. Alle Viertelfinals der Fußball-WM stehen fest. Dahin geschafft hat es in der Nacht die Schweiz durch einen 4:3-Sieg gegen Kolumbien im Elfmeterschießen. Vorher gewann Argentinien 3:2 gegen Ägypten. Damit lauten die nächsten Spiele Frankreich-Marokko, Spanien-Belgien, Norwegen-England und Argentinien-Schweiz.
3: Wir haben ja hier in der Alpenwelle immer ganz, ganz viele Diskussionen. Und wir haben auch einen Praktikanten, der sich sehr, sehr gut auskennt. Das ist der Jannis. Jannis, servus.
4: Servus.
3: Jannis, Frankreich, Marokko, ganz kurz. Sag einmal deinen Tipp. Wahnsinnig spannendes Spiel.
4: Also ich glaube, Frankreich holt das Ding, weil wir wissen alle, was sie können. Und ja. Ich glaube, Marokko hat da jetzt keine Chance.
3: Ja, was sagst denn du? Was ist das Ergebnis?
4: Ich sag 3-1.
3: 3-1 für Frankreich, krass, okay. Wahnsinn. Na gut, ich mag Marokko ja sehr gerne. Ich würde am liebsten auf einen Sieg für Marokko tippen, aber man muss realistisch sein. Ja, 2-1 Frankreich wird es schon, gell? Das schauen wir schon. So, jetzt schauen wir gemeinsam aufs Alpenwelle-Wetter. Heute Morgen sehr, sehr bewölkt im Alpenwelle-Land, teilweise auch ein bisschen Regen mit dabei. Ansonsten viele Wolken den ganzen Tag unterwegs. Am späten Nachmittag, da zeigt sich auch mal die Sonne, wenn sie Lust hat. Temperaturen heute 21 bis 24. 20 Grad. Die weiteren Aussichten. Morgen wechseln sich Wolken und immer mehr Sonne ab. Ansonsten ab Freitag sehr, sehr schön. Bis Sonntag viel Sonnenschein und Temperaturen um die 30 Grad. Hast du schon geschafft? Ja, man sollte vielleicht auch das Mikrofon ausmachen, wenn man redet. Der Alpenwelle Verkehrsservice um kurz nach 9 und da haben wir eine Verkehrsmeldung bekommen. Live hier auf WhatsApp habt ihr sie uns geschickt. Der Bernie.
5: Vorsicht, im Mehrspruch zwischen Bahnhof und Stadtplatz hat es einen Auffahrunfall gegeben, die stehen genau hinter der Kurve.
3: Bernie, danke dir fürs Melden. Dann haben wir noch eine gesperrte Straße zwischen Aurach und Fischbachau. Bis Freitag gesperrt, bis dahin gilt die Umleitung über Hausam. Geblitzt wird auch in Geretsried an der Feuerwehrschule. Frisch gemeldet worden, in Fischbachau steht der Blitzer im Ortsteil Aurach auf der Auracher Straße. In Tegernsee wird in der Bahnhofstraße geblitzt, genauso auf der Bahnhofstraße in Wolfratshausen auf Höhe vom Kino. In Iffeldorf steht der Blitzer Richtung Seeshaupt, in Ried bei Benedikt Beuern. In Winkel haben wir einen stehen bei Lengries bei der Feuerwehr. In Sauerlach in der Otterloher Straße bei der Schule. In Bayern am Sportplatz. Dann haben wir noch einen in Grub in der Ortsteil. Durchfahrt Bayerisch-Zeller Straße, Miesbach, zwischen der Großen Kreuzung und dem Kreisverkehr. Wenn ihr noch was habt, Staus oder Blitzer, 08041 799 und 4x4. Man sollte dann auch manchmal das Mikrofon ausschalten.
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3: Ihr seid gefragt, was schätzt ihr denn eigentlich so an unseren Dialekten? Und was ist euer Lieblingsdialekt? Schreibt mir doch bitte mal auf WhatsApp oder schickt eine Sprachnachricht euer Liebesbekenntnis zu unseren Dialekten hier im Alpenwelle-Land. 08041 799 und 4x4. Seid hier mit dabei bei mir in der Show. Weil jetzt wurden nämlich noch ganz, ganz viele andere Dialekte entdeckt. Auch da, wo ihr sie gar nicht erwartet. Gleich nach einfach mehr Musik Liquido dabei. Narcotic, davor Sigma Nobody to Love. Und wir gehen rein mit Ray Dalton und Blood Running um 9.05 Uhr.

0: Absoluter Klassiker für jedes Bierzelt. Absoluter Top-Hit für uns und für euch hier auf eurer Alpenwelle. Liquido Narcotic um 8:45 hier auf eurer Alpenwelle. Kommt gut mit uns durch den Morgen. Wir in Bayern, wir haben ja so wahnsinnig viele schöne Dialekte, vor allem wir im Alpenwelle-Land. Wir haben ja den schönsten, oder? Bayerisch, Oberbayerisch, das macht Spaß. Jetzt gibt's aber nicht nur unter uns Menschen die verschiedensten Dialekte, nee, auch unter den Tieren hat sich das scheinbar verbreitet. Forscher haben jetzt herausgefunden, dass Pottwalgruppen ganz, ganz verschiedene Dialekte haben. Also unter Wasser, wenn die miteinander reden, heißt es, zwei Gruppen von diesen Walen verbinden sich nur dann, wenn sie denselben Dialekt sprechen, wenn sie sich verstehen. Ich stelle mir das immer total lustig vor. Irgendwie eine Berliner Walgruppe trifft auf eine bayerische Walgruppe, die trifft dann auf eine aus Sachsen und dann kommt irgendwie noch eine schwäbische Gruppe mit dazu. Super spannend. Ganz so wird es höchstwahrscheinlich nicht sein, ist logisch, aber ich finde ja irgendwie, dass das total interessant ist, oder? Die Tierwelt bringt neue unfassbare Fakten in unsere Menschenwelt. Habt noch einen schönen Morgen mit uns und einfach mehr Musik.
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0: Westlife. Daheim ist am schönsten. Home 99, hier eure Alpenwelle Morning Show. Einen wunderschönen guten Morgen euch.
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2: Gleich 9.30 Uhr, 9:30, 9:30.
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3: Mit Alexander Blumtritt. Die LIDA-Aktionsgruppe Bad Tölz-Wolfratshausen wird ein Zukunftsprojekt der Bergwacht Benedikt Beuern mit rund 195.000 Euro fördern. Damit kann die Bergwacht eine neue Ausbildungs- und Fahrzeughalle anbauen. Die Halle soll wetterunabhängige Trainings mit Kletter- und Luftrettungsmodulen ermöglichen. Sie soll auch Vereinen und Bildungseinrichtungen offenstehen. Das Gesamtvolumen des Projekts liegt bei rund 530.000 Euro. Laut Benedikt Beuerns Bürgermeister Toni Ortlieb, dem Vorsitzenden der Aktionsgruppe, stärkt das Vorhaben das Ehrenamt und die Sicherheit in der Region. Die Gemeinde Weyern kündigt Sanierungsarbeiten am Schneiderberg zwischen Klein-Pienzenau und der Gemeindegrenze Filzer an, die ab dem 13. Juli beginnen. Laut Gemeinde dauern die Arbeiten bis zum 24. Juli. Während des Einbaus der Asphaltdecke kommt es an zwei Tagen zu Vollsperrungen. Die Baufirma informiert die Anleger vor Ort über die genauen Einschränkungen, so die Gemeinde. Der Bezirk Oberbayern vergibt den Förderpreis für angewandte Kunst 2026. Studierende und Absolventen aus Oberbayern können sich noch bis zum 15. Juli bewerben. Der Preis ist mit insgesamt 12.000 Euro dotiert. Die ausgewählten Künstler werden ihre Werke in einer Ausstellung in München zeigen. Gesucht werden herausragende Arbeiten aus Kunst, Handwerk und Design. Nähere Infos gibt's unter bezirk-oberbayern.de.
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2: Heute das Stichwort Wolken. Den ganzen Tag über heute, von in der Früh bis am Abend, haben wir viele Wolken am Start. Kann sogar auch ein bisschen mal runtertröpfeln, vor allem östlich der Isar. Dann aber, ja, kann ein Highlight an diesem Tag werden. Am späteren Nachmittag soll mal ganz zögerlich auch die Sonne rauskommen. Temperaturen heute 21 bis 24 Grad. 18 Grad aktuell in Fischbach-Au, in Schlehdorf 20 Grad und auch 20 Grad bei euch in Sindelsdorf. Schauen wir uns die nächsten Tage an. Morgen wird schon ein bisschen besser. Am Donnerstag, da wechseln sich Wolken und immer mehr Sonne ab. Ab Freitag bis Sonntag erwartet uns sehr, sehr viel Sonnenschein. Gewitterrisiko bleibt auch erstmal sehr gering. Temperaturen steigen dann auf rund 30 Grad.
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2: Der Alpenwelle Verkehrsservice um kurz nach 9:30. Es stockt weiterhin auf der A95 München-Garmisch-Partenkirchen zwischen Penzberg-Iffeldorf und Kochel am See wegen einer Baustelle. Hier weiterhin eine Viertelstunde, die ihr länger braucht. Gesperrt auch weiterhin die Straße zwischen Aurach und Fischbach-Au wegen einer Baustelle, hier bis Freitag dicht. Gibt eine Umleitung über Hausam. Mit geblitztem Alpenwelle-Land. In Geretsried an der Feuerwehrschule steht er. Fischbach-Au im Ortsteil Aurach auf der Auracher Straße beim Supermarkt. In Tegernsee auf der Bahnhofstraße. Dann haben wir noch einen in Wolfratshausen. Hier zufälligerweise auch wieder die Bahnhofstraße, Höhe vom Kino in der 30er-Zone. In Iffeldorf steht einer Richtung Seeshaupt, in Ried bei Benedikt Beuern, in Winkel bei Lengries bei der Feuerwehr, Sauerlach, Otterloher Straße bei der Schule, 30er-Zone, in Weyern wird geblitzt am Sportplatz, in Grub in der Ortsdurchfahrt steht einer und auf der Bayerisch-Zeller Straße in Miesbach wird geblitzt zwischen der großen Kreuzung und dem Kreisverkehr. Habt ihr noch was? Staus oder Blitzer? 08041 799 und 4x4.
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2: Mit mir Thomas Wiegele und den ganz neuen Jupiter Jones. Es ist ein schönes Cover von Bastille noch davor drin. Wir haben die neuen, wir haben ganz aktuelle Hits, dann fehlen noch die Klassiker, die 90er. Steel Pulse, Brown Eyed Girl jetzt hier für euch in der Alpenwelle Morning Show, 9:34 Uhr.

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0: Es ist Jupiter Jones und ihr neuer Song.
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0: Wo diese Liebe hinfällt, um 9.44 Uhr hier auf eurer Alpenwelle.
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0: Und wir reisen in den Norden von Deutschland. Wir reisen an die Weser, an den schönen Fluss. Wir reisen nach Bremen zu einem Sänger, der bekannt ist für wahnsinnig viele Songs, wie den hier zum Beispiel. Oder den hier hat er auch gemacht. Und wer jetzt noch nicht weiß, um wen es geht, dann spätestens nach dem Song. Natürlich, es geht um Nico Santos und der hat jetzt einen neuen Song rausgebracht. Ganz, ganz frisch ist er erschienen, noch gar nicht so alt. Es ist eine Nummer perfekt für den Sommer, es könnte der Sommerhit schlechthin werden. Hat's Gefühl von einem Roadtrip mit Freunden unterwegs und irgendwann ist man angekommen im Hotel oder am Lagerfeuer und man lässt den Abend ausklingen, vielleicht mit einem kühlen Getränk. Er macht gute Laune und genau deswegen ist er unser Alpenwelle-Hithammer und wir haben ihn natürlich sofort, weil bei uns gibt's immer die neuesten Hits. Nico Santos, unser Alpenwelle-Hithammer. Why don't you stay? Ganz viel Spaß.

0: Icehouse, Hey Little Girl um 9.51 Uhr auf eurer Alpenwelle in der Alpenwelle Morning Show. Gleich der letzte Song der Stunde. Lenzi und die Burm sind mit dabei. Rezept davor noch Ryan Adams und New York, New York. Und dann gehen wir schon wieder in Richtung Vormittag. Um 10 geht's los mit dem Alpenwelle-Treffpunkt. Der Julian ist bereit und der bringt euch dann ganz entspannt durch die Arbeit. Servus!
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1: Ich bin Julia Wasilkow. Krankschreibung schon am ersten Tag. Das geplante Gesundheitssparpaket von Union und SPD ist umstritten. Am Freitag soll es im Bundestag beschlossen werden. Direkt danach soll der Bundesrat grünes Licht geben. Stoppen wollen das nun die Grünen. Fraktionschefin Dröge sagte im ZDF-Morgenmagazin:
2: Wir könnten in der ersten Sitzungswoche im September dieses Gesetz im Deutschen Bundestag beschließen. Das ist immer noch ganz vernünftig im Zeitplan. Diese Eile, die die Koalition gerade an den Tag legt, die hat nur damit zu tun, dass sie Angst haben, dass der Bundesrat ansonsten einmal darüber nachdenkt, was dort vorgelegt wird.
1: Das Gesundheitssparpaket der Bundesregierung soll die Beiträge der Krankenversicherung stabilisieren. Sie werden bedroht, geschlagen und angegriffen. Über 6.000 Bahnbeschäftigte und Bahnbeamte der Bundespolizei sind in diesem Jahr Opfer von Gewalt geworden. Der linken Abgeordnete Bartsch sagt, wenn es so weitergeht, steuere man auf einen neuen Negativrekord der Gewalt zu. Der Umgang mit künstlicher Intelligenz wird im Berufsleben immer wichtiger. In Stellenanzeigen werden immer öfter KI-Fähigkeiten gefordert. Das zeigt eine Untersuchung. In der Studie heißt es auch, dass inzwischen 40% der Unternehmen in irgendeiner Form auf künstliche Intelligenz setzen. Verweigerer von KI nennen als Hauptgrund fehlende Relevanz für das eigene Geschäftsmodell. Der Bundestag berät heute über mehr Befugnisse für Polizei und Strafverfolger. Gesetzentwürfe sehen vor, dass Fotos und biometrische Daten automatisch mit Informationen aus dem Internet abgeglichen werden dürfen. Außerdem soll Bundespolizei und BKA erlaubt werden, Daten aus verschiedenen Quellen per KI zusammenzuführen. Das Ganze würde zu stark in die Freiheitsrechte eingreifen, sagen Kritiker.
3: Und damit sind wir wieder beim aktuellen Alpenwelle-Wetter an diesem Mittwochvormittag. Wir haben es kurz nach 10. Der Regen, der zieht sich so allmählich zurück. Sonst wechseln sich heute im Laufe des Tages viele Wolken und auch ein bisschen Sonne ab. Einzelne Schauer und auch schwache Gewitter bilden sich vor allem in den Bergen. Zum Abend hin zeigt sich dann die Sonne wieder öfter. Die Tageshöchstwerte, die liegen bei trotzdem milden 21 bis 24 Grad. In der Nacht bleibt es dann unterschiedlich, meist aber locker bewölkt. Vereinzelt sind noch kurze Schauer unterwegs. Temperaturen liegen dann bei 15 bis 13 Grad. Morgen wechseln sich Wolken und immer mehr Sonne ab und von Freitag bis zum Sonntag erwartet uns wieder viel, viel Sonnenschein. Das Gewitterrisiko bleibt in den Bergen erstmal gering, sonst haben wir gar keins und die Temperaturen, die steigen auf rund 30 Grad an. Der Alpenwelle Verkehrsservice um gleich ganz genau 3 Minuten nach 10. Vorsicht bitte, liebe Autofahrer auf der A8 München Richtung Salzburg. Da haben wir zwischen Weihern und Irschenberg einen Unfall mit mehreren Fahrzeugen. Die linke Spur ist blockiert. Nehmt den Fuß vom Gas und plant ein bisschen mehr Zeit ein. Ansonsten schauen wir natürlich noch auf die aktuelle Straßensperrung bis kommenden Freitag zwischen Aurach und Fischbachau. Bis dahin gilt weiterhin die Umleitung über Hausham. Wir schauen auf die aktuellen Blitzer im Alpenwelleland. Die stehen an der Feuerwehrschule in Geretsried. Dann haben wir einen in Fischbachau und zwar im Ortsteil Aurach auf der Auracher Straße, kurz vor der Aumusstraße am Supermarkt. In Tegernsee in der Bahnhofstraße wird geblitzt und auf der Bahnhofstraße in Wolfratshausen auf Höhe vom Kino wird auch nochmal geblitzt, hier in der 30er-Zone. Dann gibt's für euch natürlich noch die aktuellen Blitzer-Anhänger im Alpenwelleland. Die stehen in Iffeldorf Richtung Seeshaupt, in Ried, Benediktbeuern, dann haben wir noch weiterhin einen in Winkel bei Lengries bei der Feuerwehr. In Sauerlach, in der Otterloher Straße, bei der Schule nach wie vor auch hier Tempo 30. Und dann haben wir noch einen in Weihern am Sportplatz, einen in Grub und einen letzten in der Bayerisch-Zeller Straße in Miesbach. Ganz genau zwischen der Großkreuzung und dem Kreisverkehr. Damit seid ihr schon wieder auf dem aktuellsten Stand. Wenn ihr aber noch was für mich habt, dann meldet euch jederzeit 08041 799 und viermal die 4. Kommt's gut, sicher und möglichst entspannt durch.
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3: Mit mir, dem Julian, gleich 9:05. Der Thomas hat euch gut in den Tag gebracht. Ich bringe euch jetzt hoffentlich genauso gut durch den Vormittag Richtung Mittagspause rein in den Nachmittag. Dann sind wir schon wieder durch mit der halben Woche und steuern aufs Wochenende zu. Spannende Themen habe ich wieder mit im Gepäck. Wie immer starten wir mit eurem Sternenhimmel für den heutigen Mittwoch. Das Ganze nach einfach mehr guter Musik. Wir starten rein mit Smokey, Layback, In the Arms of Someone und Rihanna mit California King Bed macht einen ganz gemütlichen Anfang. Hier beim Alpenwelle Treffpunkt. Auf geht's, gemeinsam gehen wir durch. Schön, dass dabei seid.

0: Linkin Park, die Emptiness Machine, macht uns alle wieder ein bisschen wach, falls der ein oder andere eventuell gerade durchhängt. Jetzt schauen wir auf euren Sternenhimmel für den heutigen Mittwoch.
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2: Widder, auch wenn Sie knapp bei Kasse sind, sollten Sie sich einen lang gehegten Wunsch endlich erfüllen.
1: Stier.
2: Jemand hat Ihnen den Kopf verdreht, da fällt es Ihnen schwer, Ihre Gelassenheit zu bewahren.
3: Zwilling.
2: Warum müssen Sie immer sofort eine Lösung finden? Mit Geduld würde sich manches Problem bewältigen lassen.
1: Krebs.
2: Wenn zwei sich streiten, sollten Sie in die Rolle des Vermittlers schlüpfen. Andere vertrauen auf Sie.
3: Löwe.
2: Merkur sorgt dafür, dass Sie den Blick für die Realität nicht verlieren. Ihre Ausdauer wird jetzt belohnt.
1: Jungfrau.
2: Mit Ihrer überzeugenden Art fällt es Ihnen leicht, Menschen für Ihre Ansichten zu begeistern. Weiter so.
3: Waage.
2: Falls in der Familie dicke Luft herrscht, sollten Sie sich überlegen, ob Sie nicht selbst Anlass dazu gegeben haben.
1: Skorpion.
2: Ihre Träumereien in allen Ehren, aber werfen Sie einen Blick hinter die Kulissen. Nicht alles ist so rosig.
3: Schütze.
2: Eine ganz bestimmte Angelegenheit sollten Sie gründlich durchdenken. Kleine Kümmernisse können Sie schnell überwinden.
1: Steinbock.
2: Sie sollten sich freuen. In der Familie und im Freundeskreis herrscht eitel Sonnenschein.
3: Wassermann.
2: Am besten, Sie lassen die Dinge gelassen auf sich zukommen. Fällen Sie keine frühe Entscheidung.
1: Fische.
2: Ihr weiches Herz spielt Ihnen mal wieder einen Streich. Mitleid ist kein dauerhafter Problemlöser.
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0: Oh, Mamadou und Pixie Lott. Gleich geht's hier weiter mit einfach mehr guter Musik. Gute Laune und viel Energie mit Maroon 5 und Payphone und der Inner Circle mit Sweat ist auch gleich noch mit dabei, hier beim Alpenwelle-Treffpunkt, nur für euch.
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0: Maroon 5 und Payphone. Tolle Stimme für euren Vormittag hier beim Alpenwelle Treffpunkt. Wir haben es 10.30 Uhr, halb elf.
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2: Mit Alexander Blumtritt. Im Raum Wolfratshausen und Bad Tölz hat ein Missbrauchsverfahren gegen einen Jugendtrainer weitere Betroffene ans Licht gebracht. Laut Polizei München wird gegen einen 43 Jahre alten Deutschen ermittelt. Der Vorwurf lautet sexueller Missbrauch von Kindern. Der Mann arbeitete jahrelang als Fußballtrainer für Kinder und Jugendliche, auch überregional. Bekannt war er als Coach Ben. Seit Dezember sitzt er in U-Haft. Frühere Spieler sollen sich bitte bei der Polizei melden. In Benediktbeuern sind heute zwei Brücken wegen Prüfung gesperrt. Und zwar die Leinbachbrücke bei Mariabrunn und die Franzosenbrücke über die Leusach im Moos. Das teilte die Gemeinde mit. Morgen sind dann zwei Brücken über den Steinbach in Bichl betroffen. Die Sperrungen gelten den ganzen Tag, auch für Fußgänger und Radfahrer. In Wolfratshausen ist ein Fahrraddieb erwischt worden. Der Besitzer wird noch gesucht. Ein Passant meldete gestern Abend am Bahnhof einen Mann, der sich an abgestellten Rädern zu schaffen machte. Beamte stoppten in Aachen-Mühle einen 43-Jährigen auf einem grünen Fahrrad der Marke Pegasus. Er konnte nicht plausibel erklären, wo er es her hatte. Das Rad wurde sichergestellt. Der Eigentümer kann sich bei der Polizei Wolfratshausen melden.
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0: Erstmal vielen Dank, lieber Alex.
2: Sehr
0: und
2: gerne.
0: Dann schauen wir aufs aktuelle Alpenwelle-Wetter. Der Regen, der zieht sich so allmählich zurück. Wir haben dann einen Wechsel aus vielen Wolken und ein bisschen Sonne. Dazu auch einzelne Schauer und schwache Gewitter, vor allem in den Bergen. Zum Abend hin zeigt sich dann aber wieder öfter die Sonne. Es bleibt mild, 21 bis 24 Grad. Und auch in der Nacht bleibt es meist locker bewölkt. Dazu vereinzelt kurze Schauer. Temperaturen liegen heute Nacht bei 15 bis 13 Grad. Morgen wechseln sich dann Wolken und immer mehr Sonne ab und von Freitag bis zum Sonntag, da erwartet uns dann wieder viel Sonnenschein bei Temperaturen von rund 30 Grad.
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0: Der Alpenwelle Verkehrsservice um gleich 3 Minuten nach halb elf. Vorsicht bitte, liebe Autofahrer, auf der A8 München Richtung Salzburg zwischen Weihern und Irschenberg. Da gab es einen Unfall mit mehreren Fahrzeugen. Auf der linken Spur ist jetzt alles blockiert. Das Ganze geht auf circa 10 Kilometer Länge. Dementsprechend staut sich's auch auf ungefähr 3 Kilometer zwischen Weihern und Irschenberg. Ihr braucht knapp 5 Minuten, nur länger, aber ihr müsst ein bisschen mehr Zeit einplanen. Dann schauen wir noch auf die A95 München Richtung Garmisch-Partenkirchen. Da haben wir eine Baustelle zwischen Wolfratshausen und Penzberg-Iffeldorf. Und dann gibt es noch in der Region die Straßensperrung zwischen Aurach und Fischbachau. Das Ganze noch bis voraussichtlich Freitag. Es wird weiterhin umgeleitet über Hausham. Wir schauen auf die aktuellen Blitzer im Alpenwelle-Land. Die stehen in Geretsried an der Feuerwehrschule, in Fischbachau im Ortsteil Aurach, und zwar auf der Auracher Straße kurz vor der Aumoosstraße am Supermarkt und dann nochmal in Tegernsee in der Bahnhofstraße. Die aktuellen Blitzer-Anhänger habe ich auch noch mit im Gepäck. Die stehen unverändert in Iffeldorf Richtung Seeshaupt, in Ried-Benediktbeuern, in Winkel bei Lengries an der Feuerwehr, dann nach wie vor in Sauerlach, in der Otterloher Straße an der Schule, das ist die 30er-Zone. Dann haben wir noch einen in Weihern am Sportplatz, einen in Grub und einen letzten in der Bayerisch-Zeller Straße in Miesbach. Das Ganze genauer gesagt zwischen der Großen Kreuzung und dem Kreisverkehr. Damit seid ihr wieder auf dem aktuellsten Stand. Wenn ihr aber noch was habt, meldet euch jederzeit. Eure Nummer wie immer die 08041 799 und 4x die 4. Gute und sichere Fahrt wünsche ich euch.
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0: Mit mir, dem Julian. Wir haben es 4 Minuten nach halb elf. Alex, du bist noch bei mir im Studio,
2: ja,
0: weil du gerade da bist. Es ist ja gerade wieder die ein oder andere Mücke unterwegs. Hast du einen Tipp gegen die, wenn sie dich gestochen haben, gegen dieses nervige Jucken?
2: Kratzen.
0: Okay, ich hatte jetzt was anderes erwartet. Okay. Vielleicht so, ich kenne zum Beispiel sowas, die, wenn man sich mit dem Nagel so ein Kreuz dann in den Stich drückt.
2: Ah ja, habe ich auch schon mal gehört. Oder Spucke.
0: Ja.
2: Gute alte Spucke.
0: Ja.
2: Was gibt's noch?
0: Was gibt's noch? Gibt es so Stifte? Machen
2: ja,
0: die, was machen
2: es gibt so,
0: die?
2: So Erhitzungsstifte, ja. Die, glaube ich, die das Gift zersetzen sollen. Aber ich, ja genau, warum
0: glaub,
2: fragst
0: ich
2: du?
0: Ich soll auch bei Wespen helfen. Ja, ich habe gedacht, ich frage mal, weil wir uns damit gleich ein bisschen genauer beschäftigen.
2: Ach so,
0: das ist ein Zufall. Mal gucken, was wir so für Tipps für euch haben. Nach 3 Hits am Stück. Zum Beispiel haben wir für euch Alex Warren, Fever Dream, Madonna mit Like a Prayer und Justin Bieber und Daisies. Alex, vielen Dank, wir hören gleich rein.
2: Jo.

0: Alex Warren und Fever Dream für euren Mittwochvormittag. Wie schaut's aus? Wart ihr schon auf Mückenjagd? Gehört ja irgendwie dazu im Sommer. Vor allem natürlich dann auf dem Land oder abends im Biergarten. Und meist sind die Viecher schneller als wir. Und dann juckt's am nächsten Tag überall. Oder fast noch schlimmer in der Nacht, wenn man aufwacht und alles juckt. Die Frage ist, was hilft denn dagegen? Das weiß meine Kollegin Angela Kress. Warum jucken Stiche denn überhaupt?
1: Nicht der Stich selbst ist das Problem, sondern der Speichel der Mücke. Da sind Proteine drinnen, die verhindern, dass das Blut sofort gerinnt. Und auf diese Proteine reagiert unser Körper mit Histamin. Das wiederum reizt dann die Nervenenden und das Gehirn kriegt das Signal, Achtung, Juckreiz. Und da kommt es dann jeweils drauf an, wie empfindlich wir reagieren, ob es sehr stark juckt oder eben nicht so.
0: Okay, und was hilft am besten?
1: Auch wenn es schwerfällt, am besten nicht kratzen. Das reizt die Haut noch extra und es können Bakterien reinkommen und dann kann sich der Stich auch noch entzünden. Am besten ist am Anfang Wärme. Da gibt es sogenannte Stichheiler, die erhitzen die Stelle kurz auf etwa 50 Grad und das macht die Proteine kaputt, die für das Jucken verantwortlich sind. Wenn der Mückenstich schon ein paar Stunden alt ist, dann am besten kühlen. Das dämpft zumindest mal den Juckreiz und die Schwellung.
0: Alles klar, also hatte der Alex recht mit dem Erhitzen. Wie lassen sich Mückenstiche denn grundsätzlich vermeiden?
1: Also Mücken stechen problemlos durch dünne und eng anliegende Stoffe durch. Also besser lockere Weitekleidung tragen, dann kommt der Stachel nicht bis an die Haut. Und lieber helle Kleidung als dunkle. Helle Kleidung zieht Mücken einfach weniger an. Chemischer Schutz geht natürlich auch, also Insektensprays oder der Klassiker wie Fliegenschutzgitter an den Fenstern. Aber ganz ehrlich, die meisten von uns werden um Mückenstiche im Sommer einfach nicht drumherum kommen.
0: Traurig, aber wahr. Trotzdem waren das jetzt schon mal gute, hilfreiche Tipps, damit wir wissen, was wir tun können, wenn es uns dann doch erwischt hat. Vielen Dank, Angela.

0: Nikki, your zusammen mit Desi und Sunroof mitten rein in euren Mittwochvormittag. Gleich gibt's natürlich wieder den letzten Song der Stunde. Der kommt dieses Mal von die Feschbänkler, Horst Humpa Humpa.
1: Humpa Humpa.
0: Gleich für euch hier beim Alpenwelle Treffpunkt.
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1: Ich bin Oliver Urbanke. Die Deutsche Bahn will ihre Kundenkommunikation noch in diesem Jahr deutlich verbessern. Bahnchefin Paller hat dafür ein Maßnahmenpaket vorgestellt und kündigt 50 Millionen Euro zusätzlich für IT und künstliche Intelligenz an. Konkret soll ein KI-Assistent auf der Bahn-Website und dem DB-Navigator individuelle Reiseauskünfte geben. Außerdem sollen Gleiswechsel künftig innerhalb von 2 Sekunden in der App angezeigt werden. Es macht gerade keinen Spaß, an die Tankstelle zu fahren. Nach den erneuten Angriffen der USA auf den Iran ist der Ölpreis kräftig gestiegen. Ein Barrel legt dem frühen Handel um fast 3% zu. Wir werden das im Laufe des Tages dann erneut an den Tankstellen spüren. Die Grünen wollen das umstrittene Gesundheitssparpaket stoppen. Union und SPD wollen das Gesetz am Freitag im Bundestag beschließen. Grünen-Parteichef Banaschak hat angekündigt, dass seine Fraktion erwägt, das mit juristischen Mitteln zu blockieren. Mehr von Katrin Müller.
2: Die Grünen sprechen von Murks und Kürzungskahlschlag. Die Abgeordneten hätten wohl erst Anfang der Woche rund 300 Seiten mit kurzfristigen Änderungsanträgen zum Lesen bekommen, so Fraktionschefin Dröge im ZDF. Bis heute gäbe es keine finale Beschlussfassung. Die Grünen könnten nun einen Eilantrag beim Bundesverfassungsgericht einreichen.
1: Das Brot oder die Brötchen zum Frühstück, die kommen immer öfter vom Discounter oder Supermarkt und nicht vom klassischen Bäcker. 70% der verkauften Backwaren entfallen auf den Lebensmitteleinzelhandel. Das zeigt eine YouGov-Auswertung. Viele Supermärkte haben ihr Angebot mit Backstationen deutlich ausgebaut. Bei einzelnen Ketten sind inzwischen nahezu alle Filialen damit ausgestattet. Sommermärchen im hessischen Schwalmstadt. Hier können alle Kinder und Jugendlichen in diesem Sommer kostenlos ins Freibad. Ein anonymer Spender bezahlt den Eintritt für alle. Er sagte, er schwimme selbst gern und habe Geld genug. Sein Wunsch, die Kinder sollen mehr ins Schwimmbad gehen, miteinander in Kontakt kommen und Spaß haben.
3: Und damit geht's wieder zum aktuellen Alpenwelle-Wetter. Der Regen, der lässt so in den weitesten Teilen nach. Sonst haben wir viele Wolken und auch ein bisschen Sonne im Wechsel. Einzelne Schauer und schwache Gewitter gibt's vor allem dann noch in den Bergen. Zum Abend hin zeigt sich die Sonne wieder öfter. Insgesamt bleibt's aber trotz weniger Sonne mild, 21 bis 24 Grad. Ist ja auch mal schön, wenn es nicht ganz so heiß ist und trotzdem muss keiner frieren. In der Nacht ist es unterschiedlich, meist locker bewölkt. Dazu vereinzelt noch der ein oder andere kurze Schauer. Temperaturen gehen runter, liegen bei milden 15 bis 13 Grad. Auch das ist also wunderbar angenehm. Morgen wechseln sich dann Wolken und immer mehr Sonne ab. Und von Freitag bis zum Sonntag, da erwartet uns dann wieder viel Sonnenschein mit Temperaturen von rund 30 Grad. Der Sommer kommt also zurück. Der Alpenwelle Verkehrsservice um 11:03. Vorsicht bitte, liebe Autofahrer auf der A8 München Richtung Salzburg. Da haben wir weiterhin zwischen Weihen und Irschenberg einen Unfall gehabt mit mehreren Fahrzeugen. Der linke Fahrstreifen ist hier auf circa 10 Kilometer Länge blockiert und deshalb staut sich's auch ein bisschen zurück. 1,5 Kilometer sind ungefähr ein Zeitverlust von knappen 5 Minuten. Sonst sind die Straßen aber soweit frei. Zwischen Seeshaupt und Wolfratshausen haben wir auf der A95 Garmisch-Partenkirchen Richtung München noch einen 0,5 Kilometer eine Baustelle, aber da kommt ihr gut durch. Und dann gehen wir also zur Straßensperrung, die zwischen Aurach und Fischbachau noch besteht bis zum Freitag. Es wird weiterhin umgeleitet über Hausham. Wir schauen auf die aktuellen Blitzer im Alpenwelle-Land. Die stehen in Geritzried an der Feuerwehrschule und in Fischbachau im Ortsteil Aurach auf der Auracher Straße, kurz vor der Aumoosstraße beim Supermarkt. Dann haben wir noch einen in Tegernsee in der Bahnhofstraße und dann gibt's für euch die aktuellen Blitzer-Anhänger im Alpenwelle-Land. Wie immer in beide Richtungen, Iffeldorf Richtung Seeshaupt. Dann haben wir Ried, Benedikt Beuern in Winkel bei Lenggries. Bei der Feuerwehr steht einer, ebenso wie in Bayern am Sportplatz und auch nochmal in Grub. Dann haben wir nach wie vor den Blitzeranhänger in Sauerlach, in der Otterloher Straße an der Schule, in der 30er-Zone und einen in der Bayerischzeller Straße in Miesbach zwischen der Großen Kreuzung und dem Kreisverkehr. Damit haben wir hoffentlich alle. Wenn ihr noch was habt, dann meldet euch gern jederzeit 08041 799 und 4x die 4. Kommt's gut und sicher durch.
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3: Mit mir, dem Julian. 11:05 Hammers an diesem Mittwochvormittag. Ja, ich hatte eine etwas kürzere Nacht, deswegen brauche ich jetzt einen Kaffee. Passend dazu können wir uns ja gleich mal mit dem Thema Kaffeefilter beschäftigen. Schon eine recht praktische Erfindung. Gleich nach Sunrise Avenue, Welcome to My Life und Leni Marling mit Sitting Down Here.

0: Miles Smith und Stay. Viertel nach elf hier beim Alpenwelle Treffpunkt. Ich würde sagen, Zeit für einen Kaffee. Was gut geht, ist natürlich Filterkaffee. Was braucht man dafür? Kaffeefilter. Wer hat's erfunden? Warum? Wie? Weshalb?
1: Wenn es Klick macht. Kluge Köpfe. Geniale Erfindungen.
2: Der Kaffeefilter. 1908 ärgert sich die Dresdner Hausfrau Melitta Benz fast jeden Morgen über ihren Kaffee. Er schmeckt viel zu oft, viel zu bitter. Das Problem ist der Kaffeesatz, der beim Einschenken in der Tasse landet und auf Dauer den Geschmack verdirbt. So richtig genießen kann Melitta ihr Lieblingsgetränk so nicht. Sie probiert verschiedene Methoden aus und dann macht es Klick.
3: Was, wenn ich den Kaffeesatz irgendwie herausfiltern kann?
2: Melitta nimmt ein dünnes Messinggefäß, sticht kleine Löcher hinein und legt Löschpapier aus dem Schulheft ihres Sohnes darüber. Anschließend gießt sie den Kaffee dadurch in die Tasse. Das Ergebnis überzeugt sofort. Der Kaffeesatz bleibt im Papier zurück und der Kaffee schmeckt viel, viel besser. Schon kurze Zeit später meldet Melitta Benz ihre Erfindung zum Patent an. Heute wird Kaffee auf der ganzen Welt nach diesem Prinzip gefiltert. Bitterer Kaffee, eine Kaffeeliebhaberin, ein Blatt Löschpapier und eine Erfindung, die bis heute für besseren Kaffee sorgt.
0: Wahnsinn, Löschpapier also. Auf die Idee muss man natürlich erstmal kommen. Danke dafür. Und darauf jetzt eine Tasse Kaffee.

0: 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James Blunt, When I Find Love Again. Auf eurem Weg Richtung Mittagspause geht's gleich weiter mit einfach mehr guter Musik. Wir haben Enrique Iglesias zusammen mit Sarah Connor, Taking Back My Love. Und wir haben Kurt Nielsen mit She's So High. Gleich hier beim Alpenwelle-Treffpunkt.
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0: Enrique Iglesias, das ist mal ein Ende von dem Song. Sarah Connor, Taking Back My Love, 11.30 Uhr, 11:30, hier für euch die aktuellen Nachrichten.
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2: Mit Alexander Blumtritt. Die LEADER-Aktionsgruppe Bad Tölz-Wolfratshausen fördert ein Zukunftsprojekt der Bergwacht Benedikt Beuern mit 195.000 Euro. Damit kann die Bergwacht eine neue Ausbildungs- und Fahrzeughalle anbauen. Die Halle soll wetterunabhängige Trainings mit Kletter- und Luftrettungsmodulen ermöglichen. Sie soll auch Vereinen und Bildungseinrichtungen offenstehen. Die Gesamtkosten des Projekts liegen bei etwa 530.000 Euro. Anfang August starten die Tölzer Stadtwerke in der nördlichen Lenggrieser Straße eine Großbaustelle, und zwar zwischen der S-Kurve und dem Fritzplatz. Laut Martina Geisberger von den Stadtwerken geht es um die Sicherung der Wasser- und Stromversorgung und den Ausbau der Fernwärme.
3: Dafür sind bis Mitte Dezember abschnittsweise Sperrungen notwendig. Die Umleitung erfolgt großräumig über die B472. Der Parkplatz am Isarkai kann von der Isarbrücke aus gut erreicht werden. Wir halten euch hier bei Radio Alpenwelle über die einzelnen Phasen und damit verbundenen Sperrungen auf dem Laufenden.
2: Und zum Eishockey. Die Tölzer Löwen starten am 17. September in Kaufbeuren in die neue Saison. Am 2. Oktober ist das erste Auswärtsderby beim Sportclub Rissersee geplant. Das erste Oberlandderby in Bad Tölz folgt am 27. November. Drei Sonntagsheimspiele sollen bereits um 15.30 Uhr beginnen.
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0: Vielen Dank, lieber Alex. Und damit sind wir wieder beim aktuellen Alpenwelle-Wetter hier um kurz nach 11:30. Wir haben immer wieder noch den ein oder anderen kurzen Schauer. Das wird im Laufe des Nachmittags aber weniger. Wir haben dann viele Wolken und ein bisschen Sonne im Wechsel. Am Abend hin zeigt sich die Sonne dann öfter und wir erreichen Tageshöchstwerte von 21 bis 24 Grad. In der Nacht, da ist es unterschiedlich, meist aber bloß locker bewölkt. Vereinzelt gibt es noch einen kurzen Schauer. Temperaturen liegen bei 15 bis 13 Grad. Morgen wechseln sich dann Wolken und immer mehr Sonne ab. Und von Freitag bis zum Sonntag erwartet uns dann viel, viel Sonnenschein. Das Gewitterrisiko bleibt in den Bergen erstmal gering. Abseits der Berge haben wir eigentlich gar keins. Und die Temperaturen, die gehen rauf auf rund 30 Grad.
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0: Der Alpenwelle Verkehrsservice um gleich 11:35. Obacht bitte, liebe Autofahrer auf der A95 München Richtung Garmisch-Partenkirchen. Da haben wir zwischen Murnau-Kochel und dem Autobahnende und dann auch weiter auf der B2 aktuell 3 Kilometer Stau. Das bedeutet für euch einen Zeitverlust von knapp 10 Minuten. Dann gehen wir noch auf die A8 München Richtung Salzburg. Da haben wir nach einem Unfall mit mehreren Fahrzeugen die linke Spur gesperrt und über 10 Kilometer stockenden Verkehr. Ihr braucht aktuell auch hier knapp 10 Minuten länger. Kurz hinter Irschenberg haben wir dann auch noch eine Baustelle. Die ist an der Stelle auch nicht unbedingt hilfreich. Dann haben wir noch eine Straßensperrung in der Region zwischen Aurach und Fischbachau. Das Ganze war bis Ende letzter Woche geplant, wird voraussichtlich noch bis diesen Freitag dauern. Die Umleitung über Hausham, die gilt weiterhin. Wir schauen auf die aktuellen Blitzer im Alpenwelleland. Die stehen einmal in Geretsried an der Feuerwehrschule, dann in Fischbachau im Ortsteil Aurach auf der Auracher Straße, kurz vor der Aumusstraße beim Supermarkt und dann haben wir noch einen in Tegernsee in der Bahnhofstraße. Es gibt natürlich auch noch die aktuellen Blitzer-Anhänger für euch im Alpenwelleland. Die stehen in Iffeldorf Richtung Seeshaupt, in Ried in Benedikt Beuern, in Winkel bei Lenggries bei der Feuerwehr, dann in Sauerlach in der Otterloher Straße bei der Schule. Das ist die 30er-Zone, dann in Weyern am Sportplatz, in Grub in der Bayerisch-Zeller Straße, in Miesbach zwischen der Großen Kreuzung und dem Kreisverkehr. Damit seid ihr auf dem aktuellsten Stand. Wenn ihr aber noch was habt, dann meldet euch gern jederzeit 08041 799 und viermal die 4. Kommt's gut und sicher durch.
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0: Mit mir, dem Julian, gleich 5 Minuten nach 11:30 Endspurt Richtung Mittagspause und dann haben wir die halbe Woche gut rumgebracht. Für alle, die es am Sonntag irgendwo hintreibt, habe ich gleich noch einen Tipp für euch, was ihr da machen könnt. Den gibt's nach 3 Hits am Stück. Wir haben Katy Perry und die Band-Aids. Wir haben die Eagles mit New Kid in Town. Und wir haben jetzt für euch Fastboy und Raff und Wave.

0: Katy Perry und Ben Dates. 11:45 haben wir es ganz genau.
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0: Am kommenden Sonntag, den 12. Juli, da dreht sich am Herzogstand alles um den König der Berge. Beim ersten König der Berge Aktionstag laden die Touristinformation Kochel am See und die Herzogstandbahn zu einem besonderen Thementag ein. Im Mittelpunkt steht die wenig bekannte, naturliebende Seite von König Ludwig II. Und seine Bergaufenthalte rund um Kochel am See, den Walchensee und den Herzogstand. Geboten sind kostenfreie Führungen auf den Themenwegen, geführte Spaziergänge auf dem Panoramaweg Herzogstand, eine Überraschungsaktion am Herzogstand und am Abend ein Vortrag mit Musik und Bildern im Gasthof zur Post in Kochel am See. Der Aktionstag, der läuft von 9 bis 16 Uhr und weitere Infos dazu gibt es bei der Touristinformation Kochel am See und natürlich online unter König mit OE geschrieben -der-berge.de.
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0: Was ein Lied. Freddie Mercury und Queen, Living on My Own. Und wir machen genau so gleich weiter. Der letzte Song der Stunde, Wanda. 1, 2, 3, 4.
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1: Ich bin Oliver Urbanke. Es läuft nicht alles rund, aber darüber soll künftig besser informiert werden. Bahnchefin Palle hat Maßnahmen vorgestellt, um die Kundenkommunikation und den Komfort bei Zugreisen zu verbessern. So soll mithilfe von KI deutlich schneller über kurzfristige Ausfälle oder Gleiswechsel informiert werden. Bahnhöfe bekommen mehr Sicherheitspersonal und auch in Bordrestaurants und Zugtoiletten soll mehr investiert werden. Nicht nur bei der Bahn, auch in vielen anderen Branchen wird der Umgang mit künstlicher Intelligenz immer wichtiger. In Stellenanzeigen fordern Unternehmen mittlerweile immer öfter KI-Fähigkeiten von ihren Bewerberinnen und Bewerbern. In einer Studie dazu heißt es auch, dass inzwischen 40% der Unternehmen in irgendeiner Form auf künstliche Intelligenz setzen. Aus Sicht von US-Präsident Trump ist die ohnehin wackelige Waffenruhe zwischen dem Iran und den USA beendet. Er werde seine Unterhändler weiter mit dem Iran reden lassen, wenn diese es wünschen, so Trump weiter. In der Nacht hatte das US-Militär trotz Waffenruhe wieder Ziele im Iran angegriffen, als Reaktion auf Attacken gegen mehrere Tanker in der Straße von Hormuz. Diese erneuten Angriffe zwischen den USA und dem Iran kriegen wir auch in Deutschland zu spüren. Die Ölpreise sind erneut nach oben geschossen. Tanja Wagner berichtet.
2: Ein Barrel der Sorte Brent legte binnen 2 Tagen um mehr als 5% zu und wird jetzt für $76 gehandelt. Für Verbraucher bedeutet das erneut mehr Unsicherheit. Gerade jetzt im Sommer nutzen eigentlich viele Hausbesitzer die Zeit, um sich günstig mit Heizöl einzudecken. Und auch die Spritpreise dürften absehbar wieder steigen.
1: Wer sich ein Elektroauto kauft, wählt besonders häufig einen VW. Dahinter folgen BMW, Skoda und Tesla. Von April bis Juni wurden 25.600 E-Autos zugelassen. Chinesische Hersteller spielen auch eine immer größere Rolle auf dem deutschen Elektroautomarkt. Erfolgreichster Anbieter ist BYD auf Platz 13 bei den Neuzulassungen.
3: Und damit schauen wir wieder aufs aktuelle Alpenwelle-Wetter an diesem Mittwochmittag. Es gibt immer wieder mal den ein oder anderen kurzen Schauer, sonst aber hauptsächlich viele Wolken und sogar ein bisschen Sonne bei Temperaturen von 21 bis 24 Grad. Zum Abend hin wird die Sonne dann auch ein bisschen mehr. In der Nacht bleibt's locker bewölkt, vereinzelt kann es noch den ein oder anderen Schauer geben. Die Temperaturen liegen dann heute Nacht bei 15 bis 13 Grad. Morgen wechseln sich Wolken und immer mehr Sonne ab. Und von Freitag bis zum Sonntag gibt es dann viel Sonnenschein bei Temperaturen wieder um die 30 Grad. Der Alpenwelle Verkehrsservice um ganz genau 3:03. Obacht bitte, liebe Autofahrer. Es ist ein bisschen was los. Wir starten auf der A95 München Richtung Garmisch-Partenkirchen. Da haben wir weiterhin zwischen Murnau-Kochel und dem Autobahnende und dann auch weiter auf der B2 circa 3 Kilometer Stau. Bedeutet für euch einen Zeitverlust von knappen 10 Minuten. Dann schauen wir nochmal auf die A8 und zwar München in Richtung Salzburg. Da haben wir weiter nach einem Unfall mit mehreren Fahrzeugen stockenden Verkehr zwischen Bayern und dem Eulnauer Filz. Erst gab es den Unfall, hinten raus ist da noch eine Baustelle. Das kostet euch bei ungefähr 9 Kilometer auch eine ganze Weile mehr, knappe 10 Minuten sind es. Dann schauen wir noch in die Regionen. In Gmund am Tegernsee, da haben wir auf der B318 an der Münchner Straße Holzkirchen Richtung Rottach-Egern ungefähr 1 Kilometer Stau und Zeitverlust von knappen 5 Minuten. Und auf der Südseite vom See sind wir dann in Rottach-Egern. Da haben wir dann auf der B307 Gmund Richtung Vorderriss 2 Kilometer Stau. Auch hier haben wir ungefähr 5 Minuten und das Ganze geht auch in die Gegenrichtung. Dann sind wir soweit durch mit den Meldungen. Hinweisen kann man noch auf die Straßensperrung zwischen Aurach und Fischbachau. Das Ganze noch bis voraussichtlich Freitag gesperrt. Die Umleitung ist weiterhin aktiv über Hausham. Dann geht's zu den aktuellen Blitzern im Alpenwelle-Land. Die stehen in Bad Wiessee, ganz neu dazugekommen in der Freihausstraße hinterm Hotel und zwar aus einem dunklen Auto raus. Vielen Dank an dieser Stelle an die Renate fürs Durchgeben in der Redaktion. Außerdem wird weiterhin geblitzt in Geretsried an der Feuerwehrschule, in Fischbachau am Ortsteil Aurach, hier auf der Auracher Straße, kurz vor der Aumusstraße am Supermarkt und ebenfalls neu mit im Spiel in Miesbach in der Birkenstraße in der 30er-Zone. Das Ganze beidseitig rechteckig und extrem gut versteckt aus einer Hofeinfahrt raus. An der Stelle Riesendank an den Berthold fürs Melden per WhatsApp. Dann kommen wir zu den aktuellen Blitzeranhängern für euch im Alpenwelle-Land. Die stehen unverändert und blitzen in beide Richtungen wie immer. In Iffeldorf Richtung Seeshaupt, in Ried-Benedikt-Beuern, dann weiter in Winkelbeiling-Gries bei der Feuerwehr, in Sauerlach nach wie vor in der Otterloher Straße an der Schule, auch das ist die 30er-Zone, in Weyern am Sportplatz steht noch einer und auch in Grub und einen letzten Hammer, der steht in der Bayerisch-Zeller Straße, wiederum in Miesbach, zwischen der Großen Kreuzung und dem Kreisverkehr. Damit seid ihr auf dem aktuellsten Stand. Ich hoffe, ich hab nichts vergessen. Wenn ihr noch was habt, macht's wie die Renate, ruft's kurz durch in der Redaktion oder wie der Berthold, einfach eine WhatsApp zu mir ins Studio. In jedem Fall eure Nummer, die 08041 799 und viermal die 4. Gute, sichere und möglichst entspannte Fahrt.
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3: Mit mir, dem Julian. 6 Minuten nach 12 Hammers. Rein geht's in eure Mittagspause. Schüttelt's euch aus, schnauft's durch, kommt's runter, holt's euch was gescheit, kurz zum Essen. Oh, da würde ich jetzt auch was dafür geben. Das tut euch dann richtig gut. Die halbe Woche haben wir geschafft. Dann starten wir rein in die zweite Hälfte der Woche. Wir beschäftigen uns gleich mal mit dem Thema Social Media. Werdet ihr vielleicht auch mal kurz durchscrollen in der Mittagspause. Ist ja ein großes Thema. Die Altersgrenze. Soll sie kommen? Ja oder nein? Schau mal gleich drauf nach Paul Young, Come Back and Stay und Lifehouse mit Halfway Gone. Schöne Mittagspause.

0: Bebe Rexha mit David Guetta, Sad Girls. Sad seid ihr hoffentlich nicht. Ihr genießt hoffentlich alle eure Mittagspause. Ich frage euch jetzt trotzdem mal, was denkt ihr, sollten soziale Medien für Kinder und Jugendliche tabu sein? Und wenn ja, bis zu welchem Alter? Bundesfamilienministerin Karin Prien, die ist für eine Grenze von 13 Jahren. Erst dann sollten TikTok, Instagram und Co. eigenständig genutzt werden dürfen, sagt sie. Bildungsforscher Klaus Zierer geht da sogar noch weiter. Er ist Professor an der Universität in Augsburg und sagt:
1: Also ich bin fest davon überzeugt, dass wir eigentlich eine klare Regulierung bis unter 16-Jährige brauchen. Man kann gerne überlegen, ob man zwischen 13 und 16 eine kinderfreundliche Version sozusagen zur Verfügung stellt oder beispielsweise im schulischen Kontext ein geschlossenes Sozialmediennetzwerk zur Verfügung stellt, wo man sozusagen die Kinder heranführt an die Kommunikation.
0: Darum sollte sich das Kultusministerium kümmern, sagt Zierer. Pornos und Hass zum Beispiel sind Dinge, die Kinder und Jugendlichen im Netz oft ungefiltert begegnen. Aber ein großes Problem ist auch schlicht und einfach das Dauerscrollen. Wahrscheinlich nicht nur bei Jugendlichen. Jugendliche sind über 65 Stunden pro Woche mit digitalen Endgeräten im Internet unterwegs, hat eine Postbank-Studie gezeigt, auch weil es zum Beispiel bei kurzen Videos auf TikTok nie ein Ende gibt.
1: Es ist ja ein addictive Design, also ein süchtig machendes Design, das viele Erwachsene nicht beherrschen können. Und von Kindern zu verlangen, das funktioniert nicht. Also ganz klare Regelung ist aus meiner Sicht da notwendig.
0: Aus Sicht einer Expertenkommission zeigen mittlerweile 300.000 Jugendliche Suchtverhalten. Dagegen gilt definitiv was zu tun. Vielleicht lässt sich das auch irgendwie auf Erwachsene ummünzen. 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

0: Mars und sein Lazy Song hier beim Alpenwelle-Treff. Und gleich geht's für euch weiter mit einfach mehr guter Musik. Joris, Herz über Kopfhammer und eine unverkennbare Rockstimme. Brian Adams, The Best of Me.
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0: Herz über Kopf. Joris, 12.30 Uhr, 12:30, die Nachrichten.
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2: Mit Alexander Blumtritt. In Reichersdorf bekommt eine frühbarocke Kapelle Rückenwind. Die Bayerische Landesstiftung hat 20.200 Euro für die Außensanierung der katholischen Allerheiligenkapelle bewilligt. Das teilte Landtagspräsidentin Ilse Aigner mit. Die Kapelle in der Gemeinde Irschenberg gilt als Baudenkmal von überregionaler Bedeutung. Über 300 Absolventen der Vosbos Bad Tölz wurden heute im Tölzer Kurhaus verabschiedet. Wichtiges Thema dieses Jahr an der Schule war auch Schummeln mit Hilfe von künstlicher Intelligenz. Thomas Bastetzky ist Oberstudienrat an der Schule.
3: Ja, wir haben natürlich die Kontrollen einfach verstärkt und auch geschaut, dass die Armbanduhren mussten abgelegt werden beispielsweise. Man hat immer geschaut, ob es keinen Knopf im Ohr gibt. Es wurde nochmal verstärkt auch auf den Toiletten kontrolliert, weil das in anderen Schulen problematisch war, dass da irgendwo noch ein Handy versteckt war.
2: 43 Schüler bestanden die Prüfungen mit einer 1 vor dem Komma. Und wir bleiben im Tölzer Land. Martina Geisberger von den Stadtwerken hat eine Info an alle Elbacher.
4: In der Woche vom 20. bis zum 24. Juli kommt es in einer Nacht zu einer nächtlichen Sperrung der kompletten Wasserversorgung für rund 2 Stunden in Elbach. Wir werden Arbeiten an einer Wasserleitung vornehmen und den Zonenzähler austauschen. Den genauen Zeitpunkt und wie alles genau abläuft, werden wir noch in einem Anwohneranschreiben an alle Elbacher verteilen. Vielen Dank für euer Verständnis und Servus.
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0: Vielen Dank, lieber Alex, für die News.
2: Sehr gerne.
0: Und da werden wir auch passend zu dem Thema Abi gleich nochmal in Ruhe drüber reden. Vorher schauen wir aufs aktuelle Alpenwelle-Wetter. Der Regen, der zieht sich so allmählich zurück. Der ein oder andere schwache Schauer kann noch dabei sein. Es wechseln sich viele Wolken und ein bisschen Sonne ab. Zum Abend wird die Sonne dann wieder häufiger zu sehen sein. Insgesamt Hammer, milde Temperaturen, 21 bis 24 Grad heute. Tagsüber in der Nacht sind es dann 15 bis 13 Grad. Es bleibt in der Nacht meist locker, bewölkt, vereinzelt zieht mal der ein oder andere kurze Schauer durch. Morgen wechseln sich dann weiterhin Wolken und aber immer mehr Sonne ab. Von Freitag bis zum Sonntag erwartet uns viel Sonnenschein mit Temperaturen um die 30 Grad. Der Alpenwelle Verkehrsservice um gleich ganz genau 3 Minuten nach 12:30. Obacht bitte, liebe Autofahrer, weiterhin eine Meldung von der A8 München in Richtung Salzburg. Da haben wir weiterhin zwischen Bayern und Irschenberg 5 Kilometer stockenden Verkehr. Bedeutet für euch einen Zeitverlust von knappen 5 Minuten. Dann schauen wir noch in die Regionen. Da haben wir weiterhin Stau und zwar in bzw. stockenden Verkehr bei Rotterdam. Nach Egern auf der B307 Gmund Richtung Vorderriss, 1,5 Kilometer stockender Verkehr, ein Zeitverlust von knappen 3 Minuten. Dann haben wir nach wie vor die Straßensperrung zwischen Aurach und Fischbachau, das Ganze noch bis Freitag. Die Umleitung gilt weiterhin über Hausham. Die aktuellen Blitzer im Alpenwelleland stehen in Schaftlach an der Feuerwehr. An dieser Stelle danke an den Richard fürs Melden. Dann geht's weiter in Bad Wiessee in der Freihausstraße hinterm Hotel aus dem dunklen Auto raus und auch weiterhin in Geretsried an der Feuerwehrschule. Dann haben wir nochmal einen in Fischbachau am Ortsteil Aurach auf der Auracher Straße kurz vor der Aumoosstraße beim Supermarkt und noch einen relativ neu mit dabei in Miesbach in der Birkenstraße in der 30er-Zone beidseitig. Der ist extrem gut versteckt und blitzt aus einer Hofeinfahrt raus, also hier auch Obacht geben. Und dann gibt es natürlich noch die aktuellen Blitzeranhänger für euch im Alpenwelleland. Die sind unverändert und wie immer in beide Richtungen. In Iffeldorf Richtung Seeshaupt, in Ried Benedikt Beuern, in Winkel bei Lenkries bei der Feuerwehr, dann in Sauerlach in der Otterloher Straße bei der Schule. Obacht bitte Tempo 30. In Weyern am Sportplatz steht einer ebenso wie in Grub und einen letzten habe ich noch in der Bayerischzeller Straße in Miesbach zwischen der Großen Kreuzung und dem Kreisverkehr. Damit hole ich mal kurz Luft. Ihr seid auf dem aktuellsten Stand. Wenn ihr noch was habt, immer rein damit. 08041 799 und 4 mal die 4. Kommt's gut und sicher durch.
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0: Mit mir, dem Julian, gleich ganz genau 5 Minuten nach 12:30 mittendrin in eurer Mittagspause sind wir. Und wir können ja echt mal gratulieren. Wir haben es in den Nachrichten gerade gehört. 43 Mal ein Einserschnitt bei den Abis. Gleich thematisieren wir das nochmal ganz in Ruhe ausführlich. 3 Hits am Stück gibt's bis dahin. Teddy Swims, Mr. Know It All, Linda Ronstadt, It's So Easy und Okay mit Together. Genießt die kurze Zeit zum Durchatmen.

0: Katie Swims und Mr. Know-It-All. 43 Mal Einserschnitt. Wow. Die Alpenwelle, die gratuliert zu dieser grandiosen Leistung. Heute war die große Verabschiedung von über 300 Absolventen der Voss und Boss Bad Tölz im Tölzer Kurhaus. Thomas Bastetzky ist Oberstudienrat an der Schule.
1: Jeder Jahrgang ist besonders, aber dadurch, dass das so viele sind, immer über 300, gibt es da natürlich an allen Ecken und Enden. Mal hat man ein paar mehr, die eher in die musische Richtung gehen. Mal hat man super Mathematiker, mal hat man welche aus dem Wirtschaftsbereich, die toll abschneiden. Und in diesem Jahr ist es eigentlich, finde ich, eine super Mischung. Und ich finde, der Jahrgang ist untereinander, hat er sich sehr gut verstanden. Also über die Klassen hinweg.
0: Die Schüler lernen und unternehmen nämlich auch viel zusammen. Gemeinschaft steht also im Mittelpunkt. Großes Thema dieses Jahr war aber auch das Schummeln mit KI.
1: Ja, wir haben natürlich die Kontrollen einfach verstärkt und auch geschaut, dass die Armbanduhren mussten abgelegt werden beispielsweise. Man hat immer geschaut, ob es keinen Knopf im Ohr gibt. Das wurde nochmal verstärkt auch auf den Toiletten kontrolliert, weil das in anderen Schulen problematisch war, dass da irgendwo noch ein Handy versteckt war. Und es ist uns jetzt aber nichts zu Ohren gekommen und es waren auch keine krass abweichenden Leistungen von dem, was die Schülerinnen und Schüler unterm Jahr geleistet haben. Deswegen sind wir eigentlich ganz guter Dinge, dass da nicht geschummelt worden ist.
0: Also zumindest wurde keiner erwischt und es gab auch keine stark abweichenden Leistungen im Vergleich zum Jahresschnitt. Für alle mit der 1 vor dem Komma gab es dann auch noch kleine Geschenke.
1: Genau, die bekommen einen Büchergutschein, dann bekommen die von uns noch eine spezielle Grußkarte und so ein kleines Geschenkpaket und vom Landkreis kriegen sie noch einen Regenschirm.
0: Damit die gute Stimmung nicht ins Wasser fällt. Liebe Absolventen der Voss und der Boss Bad Tölz, die Alpenwelle wünscht euch das Beste für euren weiteren Lebensweg und den passenden Soundtrack dazu liefern wir jetzt auch, nämlich mit CJ Lewis, Sweets for my Sweet.

0: Sweets for my sweet CJ Lewis. Gleich zum Ausklang aus der Mittagspause wieder unser letzter Song der Stunde. Eumara zusammen mit Max Giesinger, brandneu, Großstadt.
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0: Gleich hier für euch beim Alpenwelle Treffpunkt.
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1: Ich bin Oliver Urbanke. Sorge vor neuer Eskalation im Iran-Krieg und explodierende Preise an den Zapfsäulen. US-Präsident Trump hat nach erneuten Angriffen zwischen den USA und dem Iran die Waffenruhe für beendet erklärt. Wir bekommen das vor allem beim Öl zu spüren. Den Sommer nutzen viele normalerweise, um Heizöl für den Winter zu kaufen. Und der Sprit ist laut ADAC wieder auf Märzniveau, bevor der Tankrabatt in Kraft getreten war. Deutschland liegt bei Investitionen in Forschung und Entwicklung, Software und Design weltweit in der Spitzengruppe. Nach einer Studie der Weltorganisation für geistiges Eigentum wurden in Deutschland im vergangenen Jahr knapp 730 Milliarden US-Dollar investiert. Das bedeutet Platz 3 hinter Japan und den USA. Die FIFA will nach Informationen des britischen Senders Sky News über ein Ende des Teilnahmeverbots für russische Mannschaften beraten. Anlass sei die Entscheidung des Internationalen Olympischen Komitees, die Sanktionen gegen russische Sportlerinnen und Sportler zu beenden. Wegen des russischen Angriffs auf die Ukraine im März 2022 waren sämtliche russische Teams von internationalen Wettbewerben ausgeschlossen worden. Immer mehr Touristen zieht's nach Schwaben. Der Regierungsbezirk kann laut Landesamt für Statistik die höchsten Zuwächse unter den bayerischen Regierungsbezirken verbuchen. So gab es bei den Übernachtungen ein Plus von fast 10% im Vergleich zum Vorjahresmonat. Ungarns neue Regierung unter Ministerpräsident Modor hat die staatlichen Fernsehen- und Rundfunksender angewiesen, sämtliche Nachrichtensendungen vorläufig einzustellen. Stattdessen laufen seit gestern nur Filme, Serien sowie Unterhaltungs- und Bildungsprogramme. Modor sprach von einem historischen Tag, an dem die Ausstrahlung von Propaganda auf den Plattformen der öffentlich-rechtlichen Medien ende. Die neue Regierung arbeitet schrittweise daran, die Strukturen von Vorgänger Viktor Orban im Land aufzubrechen.
2: Und wir schauen in der Zwischenzeit wieder aufs aktuelle Alpenwelle-Wetter. Wir haben viele Wolken, ein bisschen Sonne im Wechsel, dazu auch einzelne schwache Schauer oder auch Gewitter mal in den Bergen. Zum Abend hin zeigt sich die Sonne wieder öfter. Insgesamt bleibt es mild bei 21 bis 24 Grad, auch wenn es gar nicht so ausschaut, ist ja doch recht dunkel irgendwie. In der Nacht, da wird es auch dunkel, aber auch ein bisschen kühler, 15 bis 13 Grad, sonst aber bloß locker bewölkt. Morgen wechseln sich Wolken und immer mehr Sonne ab und von Freitag bis zum Sonntag gibt es dann wieder viel Sonnenschein und Temperaturen um die 30 Grad. Der Alpenwelle Verkehrsservice um ganz genau 3 Minuten nach 1. Obacht bitte, liebe Autofahrer, auf der B318 Holzkirchen Richtung Rottach-Egern. Da haben wir zwischen der Rathausstraße und Ludwig-Erhard-Platz ab knapp 1 Kilometer stockenden Verkehr und Zeitverlust von knappen 5 Minuten. Und dann schauen wir noch auf das Autobahnende von der A95 München Richtung Garmisch-Partenkirchen und den Übergang auf die B2. Da haben wir aktuell auch Stau, einen knappen Kilometer zwischen Eschenlohe und der B2, eben Zeitverlust von knappen 5 Minuten auch. Dann gehen wir noch zur Straßensperrung zwischen Aurach und Fischbachau. Das Ganze voraussichtlich noch bis Freitag. Es wird umgeleitet über Hausham. Die aktuellen Blitzer im Alpenwelleland gibt es natürlich auch noch für euch. Die stehen in Schaftlach bei der Feuerwehr in Bad Wiessee in der Freihausstraße hinterm Hotel und zwar aus einem dunklen Auto raus und dann noch gut versteckt in Miesbach in der Birkenstraße in der 30er-Zone. Das Ganze beidseitig und eben sehr gut versteckt aus deiner Hofeinfahrt raus. Dann haben wir noch die aktuellen Blitzer-Anhänger für euch im Alpenwelleland. Die stehen unverändert und blitzen in beide Richtungen. Iffeldorf Richtung Seeshaupt, Ried, Benediktbeuern, in Winkel bei Lenggries bei der Feuerwehr. Dann in Sauerlach in der Otterloher Straße bei der Schule, das ist die 30er-Zone. Dann in Weyern am Sportplatz, in Grub und dann in der Bayerisch-Zeller Straße in Miesbach zwischen der Großen Kreuzung und dem Kreisverkehr. Damit seid ihr wieder auf dem aktuellsten Stand. Wenn ihr aber noch was habt, dann meldet euch jederzeit 08041 799 und viermal die 4. Kommt gut, sicher und möglichst entspannt durch.
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2: Mit mir, dem Julian, auf die Sekunde haben wir es gleich 5 Minuten nach 1 hier beim Alpenwelle Treffpunkt. Und wir, ja, das Wetter heute ist nicht so gut, können aber trotzdem schon mal aufs Wochenende oder auf die nächsten schönen Tage schauen. Genauer gesagt zum Bikini. Den braucht ihr ja hin und wieder bei den schönen Temperaturen. Warum, beziehungsweise woher der kommt und dass es den vielleicht gar nicht so lange erst gibt, das schauen wir uns gleich an. Nach Lady Gaga, The Edge of Glory und auch ein wahnsinnig geiler Song, Him und Join Me.

0: Kamrad und Hug Yourself. So, heute nach Feierabend vielleicht ins Schwimmbad. Wetter ist ja nicht ganz so toll. Wenn es aber wieder schöner wird, dann natürlich raus an den See oder ins Freibad. Hauptsache abkühlen, Badehose oder Bikini einpacken. Los geht's. Aber wusstet ihr, dass es den Bikini noch gar nicht so lange gibt?
1: Schon gewusst?
2: Seit wann gibt es eigentlich Bikinis?
3: Erfunden wurde der Bikini im Jahr 1946 vom französischen Ingenieur Louis Réa. Vielen Menschen war er damals aber viel zu freizügig. Und zwar so

0: freizügig, dass sich keine professionellen Models trauten, ihn vorzuführen. Der Name, der stammt übrigens vom Bikini-Atoll im Pazifik. Dort hatten die USA kurz zuvor Atomtests durchgeführt. Rea hoffte, sein neues Kleidungsstück würde genauso einschlagen wie eine Bombe. Tatsächlich dauerte es aber noch bis in die 60er Jahre, bis sich der Bikini wirklich durchsetzte. In manchen Freibädern war er lange sogar verboten. Heute ist er eines der bekanntesten Kleidungsstücke der Welt.
1: Also die Idee mit dem Namen und dem Grund dazu finde ich ja schon stark. Wir sind trotzdem froh, dass es ihn gibt. Also zumindest die Frauen. Nehme ich an.

Daddy Yankee featuring Snow mit Con Calma für Sommer gute Laune hier beim Alpenwelle Treffpunkt. Wir machen gleich weiter mit einfach mehr guter Musik. Bad English, When I See You Smile.

0: Und vorher haben wir noch einen Song. Vielleicht erkennt der ein oder andere schon an der Melodie. Lass Ketchup, The Ketchup Song.
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0: Bad English, when I see you, smile. Ganz genau, 13.30 Uhr, halb zwei.
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2: Mit Alexander Blumtritt. Im Raum Wolfratshausen und Bad Tölz hat ein Missbrauchsverfahren gegen einen Jugendtrainer weitere Betroffene ans Licht gebracht. Laut Polizeipräsidium München wird gegen einen 43 Jahre alten Deutschen ermittelt. Der Vorwurf lautet sexueller Missbrauch von Kindern. Der Mann arbeitete jahrelang als Fußballtrainer für Kinder und Jugendliche, auch überregional. Bekannt war er als Coach Ben. Seit Dezember sitzt er in Untersuchungshaft. Frühere Spieler sollen sich bitte bei der Polizei melden. In Benediktbeuern sind heute zwei Brücken wegen Prüfung gesperrt. Die Leinbachbrücke bei Mariabrunn und die Franzosenbrücke über die Leusach im Moos. Das teilte die Gemeinde mit. Morgen sind dann zwei Brücken über den Steinbach in Bichel betroffen. Die Sperrungen gelten den ganzen Tag, auch für Fußgänger und Radfahrer. In Wolfratshausen ist ein Fahrraddieb erwischt worden. Der Besitzer wird noch gesucht. Ein Passant meldete gestern Abend am Bahnhof einen Mann, der sich an abgestellten Rädern zu schaffen machte. Bei der Fahndung stoppten Beamte in Achmühle einen 43-Jährigen auf einem grünen Fahrrad der Marke Pegasus. Er konnte nicht plausibel erklären, wo er es her hatte. Das Rad wurde sichergestellt. Der Eigentümer kann sich bei der Polizei Wolfratshausen melden.
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0: Vielen Dank, lieber Alex. Und damit sind wir schon wieder beim aktuellen Alpenwelle-Wetter an diesem Mittwochnachmittag. Wir haben viele Wolken, wir haben wenig Sonne und wir haben hin und wieder noch einen kleinen Schauer. Am Abend hin wird die Sonne dann aber wieder öfter zu sehen sein bei Temperaturen bis dahin von 21 bis 24 Grad. In der Nacht, da bleibt es meist locker bewölkt. Vereinzelt ist noch ein kurzer Schauer unterwegs und die Temperaturen liegen runter auf 15 bis 13 Grad. Morgen wechseln sich dann Wolken und immer mehr Sonne ab und von Freitag bis zum Sonntag erwartet uns viel Sonnenschein. Dazu Temperaturen von rund 30 Grad. Der Alpenwelle Verkehrsservice um 14:58. Obacht bitte, liebe Autofahrer, auf der A8 München Richtung Salzburg. Da gab es einen Unfall zwischen dem Hoferlinger Forst und Holzkirchen. Der mittlere Fahrstreifen, der ist hier blockiert. Das Ganze hat mittlerweile schon ein Ausmaß von knapp 10 Kilometern Länge. Ihr braucht also deutlich länger. Dann schauen wir noch auf die B472 Irschenberg Richtung Bad Tölz. Da haben wir knapp 2 Kilometer stockenden Verkehr und einen Zeitverlust von bis zu 3 Minuten zwischen Auerschmied und der Schlierseer Straße. Außerdem nach wie vor gesperrt die Straße zwischen Aurach und Fischbach-Au. Das Ganze bis Freitag. Es wird umgeleitet weiterhin über Hausham. Die aktuellen Blitzer im Alpenwelleland stehen in Schaftlach bei der Feuerwehr, in Bad Wiessee in der Freihausstraße, hinterm Hotel, aus einem dunklen Auto raus und noch in Miesbach in der Birkenstraße. Das ist die 30er-Zone. Es wird beidseitig fotografiert und er ist richtig versteckt in einer Hofeinfahrt. Sehr gemein aufgestellt. Passt auf, seid nicht zu schnell unterwegs. Die aktuellen Blitzer-Anhänger gibt es natürlich auch für euch im Alpenwelleland unverändert und wie immer in beide Richtungen. Iffeldorf Richtung Seeshaupt, Ried, Benediktbeuern, in Winkel bei Lenkries an der Feuerwehr, dann in Sauerlach in der Otterloher Straße bei der Schule in der 30er-Zone, in Weyern am Sportplatz, in Grub und ein letzter in der Bayerisch-Zeller Straße in Miesbach zwischen der Großen Kreuzung und dem Kreisverkehr. Damit habe ich jetzt hoffentlich nichts übersehen. Falls doch, meldet euch, gebt's kurz durch 08041 799 und viermal die 4. Gute, sichere und möglichst entspannte Autofahrt an euch alle.
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0: Mit mir, dem Julian. Wir haben es jetzt auf die Sekunde. 14:54. Wir gehen rein in eine letzte halbe Stunde vom Alpenwelle Treffpunkt für heute, bevor ich euch dann übergebe an das Alpenwelle Alpenglühen für euren Weg Richtung Feierabend. Schauen wir gleich nochmal auf nächsten Montag. Da steht dann wieder eine neue Folge Astronomie für Einsteiger an. Die ist schon in der Produktion. Extra für euch bereit. Das Ganze, alle Infos dazu, nach 3 Hits am Stück. Loy und Red Eyes, dann die Dire Straits, So Far Away. Und jetzt für euch Avalon Rockstar mit Vertigo.

0: Loi und Red Eyes hier beim Alpenwelle Treffpunkt Endspurt. Wir schauen auf kommenden Montag.
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0: Paul McCartney, Hope of Deliverance. Bevor es gleich warm im Alpenwelle-Treffpunkt und ihr reingeht in die Stunde mit mehr Musik und dann ins Alpenglühen, das euch in den Feierabend bringt, gibt's von mir natürlich noch den letzten Song der Stunde. Kommt von La Brass Banda, Uye Mama. Nicht verpassen, und vorher gibt's noch einfach mehr gute Musik. Wir haben Robin Schulz und Max Gibilla mit Unforgettable. Und außerdem haben wir noch Olivia Dean mit Man I Need. Habt's einen schönen Nachmittag. Kommt gut durch. Wir hören uns morgen wieder von 10 bis 14 Uhr. Lasst es euch gut gehen. Servus.
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1: Ich bin Oliver Urbanke. Ein KI-Bot, eine weitere App und schnellere Infos zu Gleiswechseln. Die Deutsche Bahn will noch in diesem Jahr ihre Kundenkommunikation deutlich verbessern. Tine Klimach berichtet.
2: Zugausfälle und Verspätungen, oft herrscht Chaos am Gleis, das soll besser werden, laut Bahn. Künftig sollen die Infos beim Gleiswechsel innerhalb von 2 Sekunden im Navigator angezeigt werden. Dort sollen Reisende bald individuelle Auskünfte zu ihrer Fahrt erfragen können, hieß es. Gerade wer öfter umsteigen muss und ein Zug der Reise ausfällt, muss sich oft durch die Verbindung wühlen und kommt nicht schnell weiter.
1: Das Thema schien sich eigentlich erledigt zu haben, doch US-Präsident Trump verfolgt offenbar weiter das Ziel, Grönland unter die Kontrolle der USA zu bringen. Am Rande des NATO-Gipfels in Ankara untermauerte Trump seinen Anspruch auf die größte Insel der Erde. Dänemarks Regierungschefin Frederiksen wies die Forderung scharf zurück. Grönland gehört zwar zum Königreich Dänemark, genießt aber weitgehende Autonomie und Selbstverwaltung. Das Gesundheitssparpaket der Bundesregierung soll in dieser Woche vom Parlament verabschiedet werden. Die Grünen überlegen, das juristisch zu stoppen. Parteichef Banaschak nannte die Reform von Gesundheitsministerin Warken Murks. Er sagte der Mediengruppe Bayern, es gebe zu viele kurzfristige Änderungen, dass keine Beratung möglich sei. Billig-Airlines machen es schon lange, jetzt auch die Lufthansa. Der Kranich-Konzern erhebt laut Medienberichten seit dem 1. Juli auch auf Langstreckenflügen eine extra Gebühr für Sitzplatzwechsel. Heißt, es lohnt sich nicht mehr, bis zum Check-in zu warten, um einen eventuell besseren Sitz zu ergattern. Die Höhe der Gebühr ist abhängig von der Strecke, dem Abflugort und der Buchungszeit. Maximal 2 Packungen Eier pro Einkauf. Das gilt derzeit für Kunden des Discounters Netto. Hintergrund sei die angespannte Situation auf dem Eiermarkt, sagte eine Sprecherin. Tierkrankheiten in regionalen Legehennenbeständen würden sich auf die Verfügbarkeit von Eiern auswirken, heißt es. Gemeinsam mit den Lieferanten arbeite man daran, die Warenverfügbarkeit sicherzustellen.
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4: Heute nochmal durchatmen vor der nächsten Hitzewelle. Es gibt viele Wolken und immer wieder Regen. Später kommt dann aber auch mal die Sonne raus, vor allem in Oberfranken und in der Oberpfalz. Das Ganze bei 21 bis 27 Grad. Morgen gibt's mehr Sonne mit ein paar harmlosen Quellwolken und ab Freitag dann herrliches Sommerwetter.
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1: Mit Herbert Wieting. Die Bayerische Landesstiftung fördert mit über 20.000 Euro die Außensanierung der katholischen Allerheiligenkapelle in Reichersdorf. Das teilte Landtagspräsidentin Ilse Aigner der Alpenwelle mit. Die frühbarocke Kapelle in der Gemeinde Irschenberg gilt als Baudenkmal von überregionaler Bedeutung. Auch das Wissenschaftsministerium und das Landesamt für Denkmalpflege befürworten die Förderung. Die Gemeinde Weyern kündigt Sanierungsarbeiten am Schneiderberg zwischen Kleinpiezenau und der Gemeindegrenze Vilze an, die ab Montag beginnen. Laut Gemeinde werden die Arbeiten bis zum 24. Juli dauern. Während des Einbaus der Asphaltdecke kommt es an 2 Tagen zu Vollsperrungen. Die Baufirma informiert die Anleger vor Ort über die genauen Einschränkungen. Und zum Eishockey. Die Tölzer Löwen starten am 17. September in Kaufbeuern in die neue Saison. Am 2. Oktober ist das erste Auswärtsderby beim Sportclub Rissersee geplant. Das erste Oberlandderby in Bad Tölz folgt dann am 27. November.
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3: Heute nochmal durchatmen vor der nächsten Hitzewelle. Es gibt viele Wolken und immer wieder Regen. Später kommt dann aber auch mal die Sonne raus, vor allem in Oberfranken und in der Oberpfalz. Das Ganze bei 21 bis 27 Grad. Morgen gibt's mehr Sonne mit ein paar harmlosen Quellwolken und ab Freitag dann herrliches Sommerwetter.
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Achtung, eine wichtige Eilmeldung. Am Welfen-Gymnasium in Schongau läuft momentan ein größerer Einsatz der Polizei. Mehrere Personen sind dabei verletzt worden. Wie viele Menschen und wie schwer die Verletzungen sind, ist bisher nicht bekannt. Nach Angaben des Polizeipräsidiums Oberbayern Süd sind mehrere Einsatzkräfte vor Ort, um den genauen Sachverhalt abzuklären. Die Beamten bitten darum, den Bereich rund um den Dornauer Weg bis auf Weiteres zu meiden. Für Angehörige und Schüler ist eine Anlaufstelle in der Schongauer Bahnhofstraße 46 am Feuerwehrhaus eingerichtet. Diese kann sofort genutzt werden.

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1: Ich bin Oliver Urbanke. Zahlreiche Polizeibeamte sind an einem Gymnasium in Oberbayern im Einsatz. Mehr als 15 Streifen seien zum Welfengymnasium in Schongau geschickt worden, heißt es von der Polizei. Fabian Schaffer berichtet.
2: Es gibt mehrere Verletzte. Der mutmaßliche Täter sei festgenommen worden, hieß es. Zudem deutet der Vorfall auf eine Amoklage hin. Was genau sich an der Schule zutrug, ist noch unklar, ebenso wie viele Menschen wie schwer verletzt wurden. Das werde derzeit noch abgeklärt.
1: Ein Palliativarzt ist wegen 15-fachen Patientenmordes zur Höchststrafe verurteilt worden. Das Landgericht Berlin hat den 41-Jährigen zu lebenslanger Freiheitsstrafe verurteilt und die besondere Schwere der Schuld festgestellt. Zudem wurde eine Sicherungsverwahrung nach der Haftstrafe angeordnet und ein lebenslanges Berufsverbot verhängt. Verspätungen wird es wohl weiter geben. Dafür ist mehr Service für Reisende bei der Deutschen Bahn geplant. Konzernchefin Palla hat am Vormittag ein Sofortprogramm vorgestellt. Künftig sollen Fahrgäste beispielsweise besser und schneller über Verspätungen, Zugausfälle oder kurzfristige Gleiswechsel informiert werden. Unter anderem mithilfe von künstlicher Intelligenz. Die Teilzeitquote unter Lehrerinnen und Lehrern an den allgemeinbildenden Schulen in Deutschland ist weiter gestiegen. 44% der Lehrkräfte unterrichtete im vergangenen Schuljahr in Teilzeit, teilte das Statistische Bundesamt mit. Damit erreichte die Teilzeitquote bei Lehrkräften einen neuen Höchststand. Außerdem war mehr als jede dritte Lehrkraft im Schuljahr 24/25 mindestens 50 Jahre alt. Die FIFA will nach Informationen des britischen Senders Sky News über ein Ende des Teilnahmeverbots für russische Mannschaften beraten. Anlass sei die Entscheidung des Internationalen Olympischen Komitees, die Sanktionen gegen russische Sportlerinnen und Sportler zu beenden. Wegen des russischen Angriffs auf die Ukraine im März 2022 waren sämtliche russische Teams von internationalen Wettbewerben ausgeschlossen worden.
3: Damit zum Alpenwetter. Heute Nachmittag viele Wolken, ganz vereinzelt ist der ein oder andere Schauer mit dabei am Alpenrand. Die Temperaturen zwischen 20 und 24 Grad, aber gegen Abend kommt noch ein klein bisschen die Sonne durch. Die weiteren Aussichten, ab morgen wird es wieder richtig hochsommerlich. Morgen die Temperaturen bis zu 27 und am Freitag und am Wochenende Temperaturen um die 30 Grad. Da bekommen wir richtig heißes Badewetter. Der Altmühle Verkehrsservice. Servus, liebe Autofahrer. Ihr braucht ein klein bisschen länger. Und zwar auf der A95 am Autobahnende Richtung Oberau staut es sich. Ansonsten haben wir keine Störungsmeldungen. Wenn ihr sagt, Moment mal, da staut sich es auch noch. 08041 709 4x4. Hier kommen die Blitzer von euch gemeldet. Dankeschön. Und zwar in Otterfing. Wenn ihr von Holzkirchen kommt, der Ortseingang, dann haben wir einen Blitzer in Iffeldorf Richtung Seeshaupt. In Ried die Ortsdurchfahrt, dann Höhe Winkel auf der B13 beim Feuerwehrhaus in Sauerlach, die Otterloher Straße. In Weyern Höhe Sportplatz Richtung Miesbach, dann in Grub beidseitig und in Miesbach die Bayerisch-Zeller Straße. Habt ihr noch was entdeckt? Stau oder Blitzer? 08041 799 4x4. Herzlichen Dank und gute Fahrt.
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3: Ich freue mich, dass ihr mit dabei seid. Sobald wir mehr wissen zu den Geschehnissen an der Schongauer Schule, erfahrt ihr es sofort hier bei mir im Alpenglühen. Außerdem blicken wir gleich voraus auf den kommenden Sonntag. Da gibt es was ganz Besonderes am Herzogstand. Mehr dazu gleich nach den Fine Young Cannibals, Three Doors Down und Bruno Mars mit I Just Might.

0: Musik von Three Doors Down. Heaven hier bei uns auf der Alpenwelle. Am Welfengymnasium in Schongau sind mehrere Menschen verletzt worden. Bei mir im Studio ist der Kollege Herbert Wieting. Wie ist die aktuelle Situation?
1: Also ein Verdächtiger, der wurde gefasst. Wie viele Menschen und wie schwer die Verletzungen sind, das ist bisher nicht bekannt. Nach Angaben vom Polizeipräsidium Oberbayern Süd, da läuft ein Großeinsatz immer noch, um den genauen Sachverhalt abzuklären. Die Beamten, die bitten auch darum, den Bereich rund um den Dornauer Weg in Schongau bis auf Weiteres zu meiden. Für Angehörige und Schüler, da gibt's eine Anlaufstelle in der Schongauer Bahnhofstraße 46. Das ist direkt am Feuerwehrhaus. Die kann sofort genutzt werden.
0: Danke dir für den Moment. Mehr dann auch gleich bei dir in den Nachrichten.
1: Ja.
0: Und sobald es mehr Informationen gibt von der Polizei, erfahrt ihr es natürlich sofort hier auf der Alpenwelle.

0: Der Sound der 80er. Und gleich hören wir eine frisch vermählte, frisch verheiratete Taylor Swift. Vergangenen Freitag hat sie ja geheiratet in New York. I Knew You Were Trouble gibt es gleich hier auf der Alpenwelle.
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0: Am Sonntag, den 12. Juli, da dreht sich am Herzogstand alles um den König der Berge. Beim ersten König der Berge Aktionstag laden die Touristinformation Kochel am See und die Herzogstandbahn zu einem besonderen Thementag. Im Mittelpunkt steht die wenig bekannte naturliebende Seite von König Ludwig II. Und seine Bergaufenthalte rund um den Kochelsee, rund um den Walchensee und den Herzogstand. Geboten sind kostenfreie Führungen auf den Themenwegen, geführte Spaziergänge auf dem Panoramaweg Herzogstand, eine Überraschungsaktion am Herzogstand und am Abend ein Vortrag mit Musik und Bildern im Gasthof zur Post in Kochel am See. Der Aktionstag läuft von 9 bis 16 Uhr. Mehr Informationen gibt es bei der Touristeninformation Kochel am See und online unter könig-der-berge.de und das Ganze findet am Sonntag, den 12. Juli statt.
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Jackson und Whoops Now hier bei uns auf der Alpenwelle. Gleich die Nachrichten mit Herbert Wieting, davor noch Tommy Sparks mit She Got Me Dancing.

0: Damit haben wir es kurz nach 4:30 und hier kommen die Nachrichten.
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2: Mit Herbert Wieting. Am Welfengymnasium in Schongau sind mehrere Menschen verletzt worden. Ein 16-jähriger Verdächtiger wurde gefasst. Es gibt Hinweise auf eine Amoktat. Laut einer Polizeisprecherin sind mindestens 2 Mädchen schwer verletzt worden. Für Angehörige und Schüler ist eine Anlaufstelle in der Schongauer Bahnhofstraße 46 am Feuerwehrhaus eingerichtet worden. Die Polizei bittet darum, den Bereich rund um den Dornauer Weg weiträumig zu meiden. Die LIDA-Aktionsgruppe Bad Tölz-Wolfratshausen fördert ein Zukunftsprojekt der Bergwacht Benedikt Beuern mit rund 200.000 Euro. Damit kann die Bergwacht eine neue Ausbildungs- und Fahrzeughalle anbauen. Die Halle soll auch Verein und Bildungseinrichtungen offen stehen. Die Gesamtkosten des Projekts liegen bei etwa 530.000 Euro. Und die Gemeinde Weihern kündigt Sanierungsarbeiten am Schneiderberg zwischen Kleinpinzenau und der Gemeindegrenze Filzer an, die ab dem 13. Juli beginnen. Laut Gemeinde werden die Arbeiten bis zum 24. Juli dauern. Während des Einbaus der Asphaltdecke kommt es an 2 Tagen zu Vollsperrungen. Die Baufirma informiert die Anlieger vor Ort über die genauen Einschränkungen, so die Gemeinde.
0: Ja, und jetzt schauen wir aufs Wetter. Im Laufe des Nachmittags kommt noch ein bisschen die Sonne raus. Die Temperaturen heute Nacht dann zwischen 15 und 13 Grad. Morgen am Donnerstag bekommen wir eine Mischung aus Wolken und Sonnenschein. Am Nachmittag dann viel Sonnenschein bei Temperaturen bis zu 27 Grad. Und von Freitag bis Sonntag bekommen wir dann heißes Badewetter mit Temperaturen um die 30 Grad. Der Alpenwelle Verkehrsservice. Hallo liebe Autofahrer, uns liegen derzeit keine Störungsmeldungen. Vorfahrt vorsichtig, bitte nicht zu schnell. Und hier kommen sie, die Blitzer. Von euch gemeldet, großes Dankeschön an dieser Stelle. Und zwar in Otterfing, wenn ihr von Holzkirchen kommt. Dann in Iffeldorf, die Ortsdurchfahrt Richtung Seeshaupt. In Ried Richtung Benedikt Beuern. Dann in Winkel wird geblitzt, also Höhe B13 beim Feuerwehrhaus in Sauerlach, die Ottenloher Straße. In Weihern der Ortsausgang Richtung Miesbach. Dann in Grub die Ortsdurchfahrt. Dann haben wir einen in Miesbach in der Bayerischzeller Straße. In Geretsried die Jeschkenstraße. Und ganz frisch reingekommen vom Hannes, herzlichen Dank, in Fagen wird geblitzt. Danke fürs Melden.
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0: Ich freue mich, dass ihr mit dabei seid, und sobald wir mehr wissen über die mögliche Amoktat am Gymnasium von Schongau, erfahrt ihr es hier auf der Alpenwelle. Wir sind im Kontakt mit der Polizei. Sobald es was Neues gibt, erfahrt es hier bei mir im Alpenglühen.

0: Lighthouse Family und Lifted hier auf der Alpenwelle. Am Welfengymnasium in Schongau sind mehrere Menschen verletzt worden. Ein 16-jähriger Verdächtiger wurde gefasst. Es gibt Hinweise auf eine Amoktat. Bei mir im Studio ist Herbert Wieting. Was gibt es Neues?
1: Also laut einer Polizeisprecherin sind mindestens zwei Mädchen schwer verletzt worden. Außerdem ist für alle Angehörigen und Schüler eine Anlaufstelle in der Schongauer Bahnhofstraße, das ist direkt am Feuerwehrhaus eingerichtet worden. Die Polizei, die bittet auch darum, den gesamten Bereich rund um den Donauer Weg auf jeden Fall weiträumig zu meiden.
0: Nun hat sich ja auch der bayerische Innenminister zu dem Vorfall geäußert. Was hat er gesagt?
1: Also Innenminister Joachim Herrmann, der sagte, er sei entsetzt über diesen schrecklichen Amoklauf. Er sei allerdings auch froh, dass es nach derzeitigem Kenntnisstand keine Toten gibt. Außerdem sagt Herrmann, dass die zwei Schülerinnen durch Messerstiche verletzt worden sind.
0: Du stehst im direkten Kontakt mit der Polizei. Sobald es etwas Neues gibt, erfahren wir es bei dir
1: genau.
0: In den Nachrichten. Herzlichen Dank für den Moment.

0: Ozean, take me to church. Gleich für euch als letzten Song der Stunde. 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Der Kähler Steff.
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1: Ich bin Oliver Urbanke. Großeinsatz in Schongau in Oberbayern. Wie die Polizei mitgeteilt hat, gibt's Hinweise auf eine Amoktat am Welfengymnasium. Dabei sollen mehrere Menschen verletzt worden sein, darunter zwei schwer verletzte Mädchen. Der mutmaßliche Täter, ein 16-jähriger Jugendlicher, wurde nach Polizeiangaben festgenommen. In Berlin ist ein Palliativarzt wegen 15-fachen Patientenmordes verurteilt worden. Das Landgericht verhängte gegen den 41-Jährigen eine lebenslange Freiheitsstrafe. Thomas Borg berichtet.
2: Der Arzt soll von 2021 bis 2024 die Morde begangen haben. Bei Hausbesuchen gab er 12 Frauen und 3 Männern einen tödlichen Medikamentenmix. Das jüngste Opfer war 25 Jahre alt, das älteste 94. Alle waren schwerstkrank, lagen aber noch nicht im Sterben. Der Arzt sagte im Prozess, er habe den Patienten Leid und Siechtum ersparen wollen.
1: Deutschland ist beim Thema Sonntagsshopping gespalten. Laut einer YouGov-Umfrage sind 43% dafür, 50% dagegen. Handelsverbände sehen Einkaufen als Freizeiterlebnis. Die Gewerkschaft Verdi entgegnet, dass der Sonntag für Beschäftigte der einzige verlässlich planbare freie Tag ist. Die Sonntagsöffnungszeit ist an das Ladenschlussgesetz gekoppelt und von Bundesland zu Bundesland unterschiedlich. Das Vertrauen in die Deutsche Bahn hat in den vergangenen Jahren schwer gelitten. Der bundeseigene Konzern hat sich daher zum Ziel gesetzt, mit 3 Maßnahmenpaketen schnell für bessere Stimmung zu sorgen. Im Mittelpunkt stehen KI-Lösungen, schnellere Auskünfte für Fahrgäste und mehr Komfort. Nicht nur bei der Bahn, auch in vielen anderen Branchen wird der Umgang mit künstlicher Intelligenz immer wichtiger. In Stellenanzeigen fordern Unternehmen mittlerweile immer öfter KI-Fähigkeiten von Bewerberinnen und Bewerbern. In einer Studie dazu heißt es auch, dass inzwischen 40% der Unternehmen in irgendeiner Form auf künstliche Intelligenz setzen.
3: Damit zum Alpenwelle-Wetter. Kurzer Blick für euch aufs Thermometer in Großweil, 23 Grad. 22 Grad bei euch in Benediktbeuern, bei euch in Holzkirchen sind es gerade 20 Grad, 19 Grad bei euch. In Hausham, es lockert noch ein klein bisschen auf zum Start in den Feierabend. Die Sonne kommt noch raus, die Tiefstwerte heute Nacht zwischen 15 und 12 Grad. Ab morgen wird es wieder richtig sommerlich, morgen Sonnenschein, Temperaturen bis zu 27 Grad und am Freitag und am Wochenende dann Temperaturen um die 30 Grad, da bekommen wir so richtig heißes Badewetter. 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Einen schönen Nachmittag, liebe Autofahrer. Uns liegen derzeit keine Störungsmeldungen vor. Fahrt vorsichtig. Bitte nicht zu schnell. Und hier kommen Sie, die frischesten Blitzer von euch gemeldet. Dankeschön. Und zwar in Fagen wird geblitzt. Die Ortsdurchfahrt dann in Geretsried, die Jeschkenstraße. Einer in Miesbach in der Bayerischzeller Straße. Dann in Grub die Ortsdurchfahrt in Weyern Richtung Miesbach in Sauerlach, die Otterloher Straße. Dann auf der B13 Höhe Winkel beim Feuerwehrhaus wird geblitzt. In Ried die Ortsdurchfahrt. Und dann haben wir noch einen in Otterfing, wenn ihr von Holzkirchen kommt. Und einer in Iffeldorf Richtung Seeshaupt. 08041 79 4x4. Danke.
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3: Außerdem gleich mit Texas, davor One Republic mit Good Life. Und wir starten mit dem neuen Hit von Ray Dalton. Hier ist er mit Blood Running.

0: Damit haben wir es ganz genau. 4:15 am Welfen-Gymnasium in Schongau sind mehrere Menschen verletzt worden. Ein 16-jähriger Verdächtiger wurde gefasst. Es gibt Hinweise auf eine Amoktat. Herbert Wieting bei mir im Studio. Wie ist die aktuelle Situation?
1: Also auch laut eines Polizeisprechers sind mindestens 2 Mädchen schwer verletzt worden. Allerdings besteht zum Glück keine Lebensgefahr mehr, heißt es. Und es handelt sich um einen Einzeltäter.
0: Das ist ja auch eine schreckliche Belastung für Angehörige und Freunde.
1: Ja genau, für die hat die Polizei eine Anlaufstelle in der Schongauer Bahnhofstraße 46 eingerichtet. Das ist direkt am Feuerwehrhaus in Schongau.
0: Und auch der bayerische Innenminister Joachim Herrmann hat sich zu dem Vorfall geäußert.
1: Also Herrmann sagte, er sei entsetzt über diesen schrecklichen Amoklauf. Er sei aber froh, dass es nach derzeitigem Kenntnisstand auch keine Toten gibt. Außerdem sagt Herrmann, dass die 2 Schülerinnen durch Messerstiche verletzt wurden. Ob der Jugendliche also auch das Welfen-Gymnasium besucht, das ist allerdings noch nicht geklärt.
0: Mehr von dir gleich in den Nachrichten. Ja. Du bist im direkten Kontakt mit der Polizei und genau. Sobald du mehr weißt, erfahren wir es dann direkt bei dir um 9:30 in den Nachrichten. Danke.

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0: Der Sound der 90er auf der Alpenwelle. Kurz nach 4:30 hier kommen die Nachrichten.
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2: Mit Herbert Wieting. Am Welfengymnasium in Schongau sind mehrere Menschen verletzt worden. Ein 16-jähriger Verdächtiger wurde gefasst. Es gibt Hinweise auf eine Amoktat. Ob der Jugendliche auch das Welfengymnasium besuchte, ist noch nicht geklärt. Es handelt sich um einen Einzeltäter. Zwei Mädchen sind schwer verletzt worden, es bestehe aber keine Lebensgefahr. Bayerns Innenminister Joachim Herrmann sagt, er sei entsetzt über diesen schrecklichen Amoklauf. Außerdem sagt Herrmann, dass die zwei Schülerinnen durch Messerstiche verletzt wurden. Die Polizei warnt vor Schockanrufen bei Senioren in der Region. Laut Polizei rufen Trickbetrüger derzeit häufiger im Landkreis Bad Tölz-Wolfratshausen an. Mit erfundenen Notlagen wollen sie Ersparnisse und Wertgegenstände erbeuten. Angerufene sollten keine Auskunft über Geld oder Besitz geben, am besten sofort auflegen und dann den Polizeinotruf wählen. Auch Angehörige sollten Eltern und Großeltern warnen, heißt es. Und die LIDA-Aktionsgruppe Bad Tölz-Wolfratshausen fördert ein Zukunftsprojekt der Bergwacht Benedikt Beuern mit rund 200.000 Euro. Damit kann die Bergwacht eine neue Ausbildungs- und Fahrzeughalle anbauen. Die Halle soll auch Vereinen und Bildungseinrichtungen offenstehen. Die Gesamtkosten des Projekts liegen bei etwa 530.000 Euro.
0: Jetzt schauen wir aufs Wetter. Im Laufe des späten Nachmittags und des Abends kommt noch ein bisschen die Sonne durch. Die Temperaturen aktuell zwischen 20 und 23 Grad bei uns im Alpenmittelland. Die Tiefstwerte heute Nacht zwischen 15 und 13 Grad. Morgen insgesamt recht freundlich mit einer Mischung aus Wolken und Sonnenschein und Temperaturen bis zu 27 Grad. Den meisten Sonnenschein bekommen wir morgen Nachmittag. Und die weiteren Aussichten von Freitag bis zum Sonntag, dann heißes Badewetter mit Temperaturen um die 30 Grad. Der Alpenwelle Verkehrsservice. Ihr braucht ein klein bisschen länger. Vor Bad Tölz am Greidinger Berg auf der B472. Wenn ihr von Barkirchen kommt, auch auf der Gegenrichtung, wenn ihr von Bad Heilbrunn kommt, ein bisschen mehr Zeit einplanen. Vor Bad Tölz. Ansonsten haben wir keine Störungsmeldungen. Fahrt vorsichtig, bitte nicht zu schnell. Hier kommen sie, die Blitzer von euch gemeldet. Und zwar in Otterfing. Wenn ihr von Holzkirchen kommt, dann haben wir einen Blitzer in Iffeldorf Richtung Sieshaupt. In Ried die Ortsdurchfahrt, dann auf der B13 Höhe Winkel beim Feuerwehrhaus, in Sauerlach die Otterloher Straße, in Weyern der Ortsausgang Richtung Miesbach, dann in Grub die Ortsdurchfahrt, in Miesbach die Bayerischzeller Straße, in Geretsried die Jeschkenstraße und in Fagen wird beidseitig geblitzt. Habt ihr noch einen Blitzer entdeckt? 08041 799 4x4.
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0: und dem Kollegen Herbert Wieting.
4: Servus.
0: Der uns auch immer mit den neuesten Informationen rund um diese schreckliche Tat in Schongau informiert. Du bist im direkten Kontakt mit
4: genau,
0: der Polizei.
4: Ja.
0: Wir hören dich in der Viertelstunde wieder. Sobald es was Neues gibt, erfahren wir es aus erster Hand von dir. Dankeschön für den Moment.

0: Fleetwood Mac, Oh Diane hier bei uns auf der Alpenwelle. Und hier ist eine Band aus der Eifel, die Anfang August ein neues Album rausbringt. Hier gibt es schon einen Vorgeschmack. Hier sind Jupiter Jones, wer wo diese Liebe hinfällt.
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0: Ich hoffe, ihr seid genauso gut drauf wie Shania Twain. Hier bei uns auf der alten Welle, unser letzter Song der Stunde. Wie gewohnt ein cooler Sound.
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0: Kommt gleich von Bürgermeister und die Gemeinderäte. Du rege mich nicht auf. Cooler bayerischer Reggae gleich hier auf der Alpenwelle.
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0: Shawn Mendes und YYY. Und es ist ein Mittwochnachmittag, an dem wir mit großer Traurigkeit nach Schongau schauen. Am Welfengymnasium in Schongau sind mehrere Menschen verletzt worden. Ein 16-jähriger Verdächtiger wurde gefasst. Es gibt Hinweise auf eine Amoktat. Herbert Wieting aus unserer Nachrichtenredaktion bei mir im Studio. Wie ist die aktuelle Situation?
1: Also laut eines Polizeisprechers sind mindestens zwei Schülerinnen des Gymnasiums schwer verletzt worden. Es besteht allerdings zum Glück keine Lebensgefahr. Wie viele Menschen insgesamt betroffen ist, das ist weiterhin offen. Und es handelt sich um einen Einzeltäter. Er wurde noch auf dem Schulgelände festgenommen. Ob der Jugendliche auch das Welfengymnasium besucht, das ist noch nicht geklärt. Die Polizei, die durchleuchtet momentan ganz genau das private Umfeld des Täters, um das Tatmotiv aufzuklären.
0: Ja, und wir sind natürlich mit unseren Gedanken ganz, ganz fest bei den Opfern, bei den Verletzten. Das ist natürlich auch gleichzeitig eine unglaublich schreckliche Belastung für die Schüler und auch für die Angehörigen.
1: Das ist absolut schrecklich. Viele Schüler, die befinden sich auch momentan in psychologischer Behandlung. Außerdem hat die Polizei auch für die Angehörigen und Freunde eine Anlaufstelle in der Schongauer Bahnhofstraße 46 eingerichtet. Das ist direkt am Feuerwehrhaus in Schongau.
0: Und es hat sich ja auch schon der bayerische Innenminister Joachim Herrmann zu dem Vorfall geäußert. Was hat er gesagt?
1: Genau, Herrmann sagte, er sei entsetzt über diesen schrecklichen Amoklauf. Er sei allerdings froh, dass es nach derzeitigem Kenntnisstand keine Toten gibt. Außerdem sagt Herrmann, dass die zwei Schülerinnen durch Messerstiche verletzt wurden.
0: Herbert Wieting aus unserer Nachrichtenredaktion, herzlichen Dank.
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1: Ich bin Oliver Urbanke. Großeinsatz in Schongau in Oberbayern. Wie die Polizei mitgeteilt hat, gibt es Hinweise auf eine Amoktat am Welfengymnasium. Der mutmaßliche Täter, ein 16-jähriger Jugendlicher, wurde nach Polizeiangaben festgenommen. Raffaela Habermann ist für uns vor Ort.
2: Im Moment geht man davon aus, dass es ein Täter ist, den man eben gefasst hat, immer noch mutmaßlich. Zwei Mädchen sind schwer verletzt, aber wahrscheinlich außer Lebensgefahr. Im Moment ist eine Spezialeinheit reinmarschiert, die einfach das ganze Schulareal nochmal absuchen, einfach nur aus Sicherheitsgründen, dass nicht wirklich noch ein zweiter Täter mit im Spiel ist.
1: Die NATO-Staaten haben bei ihrem Gipfeltreffen in Ankara neue Rüstungsverträge im Umfang von mehr als 43 Milliarden Euro angekündigt. Im Text der Abschlusserklärung heißt es zudem, man verpflichte sich dazu, die gemeinsamen Produktionskapazitäten auszubauen und mit der Industrie zusammenzuarbeiten, um Innovationen zu beschleunigen. Die Deutsche Bahn will ihre Kommunikation mit Kundinnen und Kunden verbessern. Dafür sollen laut Konzernchefin Paller bis Ende nächsten Jahres 50 Millionen Euro investiert werden. Geplant sind demnach neue Monitore an Bahnhöfen sowie eine neue App, die mithilfe von KI in Echtzeit zum Beispiel über kurzfristige Gleiswechsel informieren soll. Das Gesundheitssparpaket der Bundesregierung soll in dieser Woche vom Parlament verabschiedet werden. Die Grünen überlegen, das juristisch zu stoppen. Parteichef Banaschak nannte die Reform von Gesundheitsministerin Warken Murks. Er sagte der Mediengruppe Bayern, es gebe zu viele kurzfristige Änderungen, dass keine Beratung möglich sei. Deutschland liegt bei den Investitionen in Forschung und Entwicklung, Software, Design und anderen immateriellen Werten weltweit in der Spitzengruppe. Nach einer Studie der Weltorganisation für geistiges Eigentum summierten sich die Investitionen in Deutschland im vergangenen Jahr in diesem Bereich auf knapp 730 Milliarden Dollar. Das bedeutet Platz 3 hinter Japan und den USA.
3: Damit zum Alpenwetter, da kommt heute Nachmittag und zum Start in den Feierabend immer mehr die Sonne durch. Ich schaue mal ganz kurz für euch aufs Thermometer. Aktuell messen wir 21 Grad in Bad Tölz, bei euch in Bad Wiessee. Am Tegernsee sind es 19 Grad, 18 Grad bei euch in Bayerisch Zell. Die Tiefstwerte heute Nacht, die liegen so zwischen 15 und 12 Grad. In den kommenden Tagen wird es richtig sommerlich bei uns im Alpenland. Morgen viel Sonnenschein, Temperaturen bis zu 27 Grad. Ein paar harmlose Wolkenfelder sind auch unterwegs, aber keinen Regen mit dabei. Und am Freitag, Samstag und Sonntag dann so richtig heißes Badewetter mit Temperaturen zwischen 29 und 34 Grad. 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Hallo und guten Abend in die Cockpits. Es sind so ein bisschen die alten Bekannten um diese Uhrzeit. Es staut sich wieder einmal vor Bad Tölz am Greilingerberg auf der B472. Wenn ihr von Barkirchen kommt, auch auf der Gegenrichtung von Bad Heilbrunn kommend, staut es sich auf der Bundesstraße. Ansonsten haben wir keine Störungsmeldungen. Fahrt vorsichtig, bitte nicht zu schnell. Und hier kommen sie, die Blitzer, von euch gemeldet. In Otterfing, wenn ihr von Holzkirchen kommt, dann steht einer in Iffeldorf, die Ortsdurchfahrt Richtung Seeshaupt. Dann in Ried, die Ortsdurchfahrt. Dann haben wir einen auf der B13, Höhe Winkel, beim Feuerwehrhaus. In Sauerlach, die Ottendorfer Straße. In Grub wird geblitzt. Einer in Miesbach, die Bayerischzeller Straße. In Geritzried, die Jeschkenstraße. Und dann noch einer in Fagen. Und falls ihr noch einen Blitzer entdeckt habt, 08041. 709, 4x4. Herzlichen Dank.
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3: Ich freue mich, dass ihr mit dabei seid. Es ist ein Mittwochnachmittag, wo wir mit unseren Gedanken bei den Opfern von dem Amoklauf, von dem mutmaßlichen Amoklauf, muss man sagen, am Welfengymnasium in Schongau sind. Wir hoffen, dass die verletzten Mädchen bald wieder gesund werden. Mehr zu dieser schrecklichen Tat hier. Wir sind in Kontakt mit der Polizei. Ihr habt es ja auch gerade in den Nachrichten gehört. Sobald wir mehr wissen, erfahrt ihr es hier im Alpenglühen.

0: Gleich für euch DJ Cyril und James Blunt mit Tears Dry Tonight. Und es ist Mittwochnachmittag und wie gewohnt wollen wir euch am Mittwoch immer eine ganz besondere Erfindung vorstellen. Und ich glaube, die habt ihr alle schon mal benutzt.
1: Wenn es Klick macht. Kluge Köpfe, geniale Erfindungen.
2: Der Kaffeefilter. 1908 ärgert sich die Dresdner Hausfrau Melitta Benz fast jeden Morgen über ihren Kaffee. Er schmeckt viel zu oft viel zu bitter. Das Problem ist der Kaffeesatz, der beim Einschenken in der Tasse landet und auf Dauer den Geschmack verdirbt. So richtig genießen kann Melitta ihr Lieblingsgetränk so nicht. Sie probiert verschiedene Methoden aus und dann macht es Klick.
3: Was, wenn ich den Kaffeesatz irgendwie herausfiltern kann?
2: Melitta nimmt ein dünnes Messinggefäß, sticht kleine Löcher hinein und legt Löschpapier aus dem Schulheft ihres Sohnes darüber. Anschließend gießt sie den Kaffee dadurch in die Tasse. Das Ergebnis überzeugt sofort. Der Kaffeesatz bleibt im Papier zurück und der Kaffee schmeckt viel, viel besser. Schon kurze Zeit später meldet Melitta Benz ihre Erfindung zum Patent an. Heute wird Kaffee auf der ganzen

0: Außenwelt nach diesem Prinzip gefiltert. Bitterer Kaffee, eine Kaffeeliebhaberin, ein Blatt Löschpapier und eine Erfindung, die bis heute für besseren Kaffee sorgt.
1: Und falls ihr gerade einen Kaffee trinkt, begleiten wir euch jetzt mit Cyril und James Blunt und einem wundervollen

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0: 3 Minuten vor 5:30 gleich die Nachrichten mit mehr Informationen rund um den mutmaßlichen Amoklauf am Welfen-Gymnasium in Schongau. Bis zu den Nachrichten noch Musik von Katharina and the Waves. Hier sind sie mit Honey Lamp.
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0: 17.30 Uhr und hier kommen die Nachrichten auf eurer Alpenwelle.
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2: Mit Herbert Wieting. Am Welfengymnasium in Schongau sind mehrere Menschen verletzt worden. Ein 16-jähriger Täter wurde gefasst. Es gibt Hinweise auf eine Amoktat. Der festgenommene Täter befand sich in der Vergangenheit in psychiatrischer Behandlung. Es handelt sich um einen Einzeltäter. Zwei 13-jährige Mädchen sind schwer verletzt worden. Es bestehe aber keine Lebensgefahr. Die Polizei warnt vor Schockanrufen bei Senioren in der Region. Laut Polizei rufen Trickbetrüger derzeit häufiger im Landkreis Bad Tölz-Wolfratshausen an. Mit erfundenen Notlagen wollen sie Ersparnisse und Wertgegenstände erbeuten. Angerufene sollten keine Auskunft über Geld oder Besitz geben, am besten sofort auflegen und dann den Polizeinotruf wählen. Auch Angehörige sollten Eltern und Großeltern warnen, heißt es. Und gesucht werden herausragende Arbeiten aus Kunst, Handwerk und Design. Der Bezirk Oberbayern vergibt den Förderpreis für angewandte Kunst 2026. Studierende und Absolventen aus der Region können sich noch bis zum 15. Juli bewerben. Der Preis ist mit insgesamt 12.000 Euro dotiert.
0: Und jetzt unser Blick aufs Wetter und natürlich wie gewohnt unser Blick aufs Thermometer für euch. Bei euch in Irschenberg 21 Grad, 22 Grad bei euch in Holzkirchen und 21 Grad bei euch in Hausham. Die Sonne kommt noch ein bisschen raus zum Start in den Feierabend. Die Tiefstwerte heute Nacht zwischen 15 und 12 Grad und morgen wird es richtig sommerlich mit Temperaturen bis zu 27 Grad. Dazu viel Sonnenschein, ganz besonders am Nachmittag. Und die weiteren Aussichten, wir bekommen nochmal so richtig heißes Badewetter. Freitag und das Wochenende mit Temperaturen zwischen 30 und 34 Grad. 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Guten Abend, liebe Autofahrer. Unser Sorgenkind wieder einmal um diese Zeit. Der Greilinger Berg vor Bad Tölz. Auch heute ein wirklich großer Stau vor Bad Tölz, wenn ihr von Überkirchen kommt. Ansonsten haben wir keine Störungsmeldungen. Fahrt vorsichtig, bitte. Nicht zu schnell, kommt alle gut und sicher ans Ziel. Und hier kommen sie, die Blitzer, von euch gemeldet. Da, wie gewohnt, ein großes Dankeschön zu euch in die Cockpits. In Fagen wird geblitzt. Dann in Geretsried die Jeschkenstraße. Miesbach die Bayerischzeller Straße. Dann haben wir noch Grub die Ortsdurchfahrt. In Sauerlach die Otterloher Straße. Auf der B13 wird geblitzt und zwar Höhe Winkel. Beim Feuerwehrhaus in Ried die Ortsdurchfahrt, in Otterfing, wenn ihr von Holzkirchen kommt, und in Iffeldorf die Ortsdurchfahrt Richtung Seeshaupt. 08041 799 4x4. Herzlichen Dank.
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0: Und Herbert Wieting.
2: Servus.
0: Der uns immer mit den neuesten Informationen versorgt. Heute wirklich ein trauriges Thema,
2: ja.
0: Dieser mutmaßliche Amoklauf in Schongau. Dazu hören wir auch gleich Michael Spesser, den Polizeisprecher vom Polizeipräsidium Oberbayern Süd. Hören wir gleich nach Musik von Alex Warren, Gloria Estefan und Musik von Alex Band mit Tonight.

0: Und unsere Gedanken sind heute bei dem Großeinsatz in Schongau. Wie die Polizei mitgeteilt hat, gibt es Hinweise auf eine Amoktat am Welfen-Gymnasium in Schongau. Dabei sollen mehrere Menschen verletzt worden sein, darunter zwei schwer verletzte Mädchen. Der mutmaßliche Täter, ein 16-jähriger Jugendlicher, wurde nach Polizeiangaben festgenommen. Wie ist der Stand der Dinge? Informationen jetzt aus erster Hand, und zwar von Michael Spesser. Er ist vor Ort und er ist der Sprecher des Polizeipräsidiums Oberbayern Süd.
1: Nach jetzigem Stand der Ermittlungen haben wir zwei schwer verletzte Schülerinnen. Eine ist mit dem Rettungswagen, die andere mit dem Hubschrauber ins Klinikum gebracht worden. Die Anzahl der Verletzten oder die genaue Anzahl der Verletzten ist natürlich einer gewissen Dynamik unterlegen. Müssen wir uns ein genaues Bild der Lage schaffen.
0: Kann man denn jetzt schon Entwarnung geben?
1: Wir können leise Entwarnung geben, weil wir den Tatverdächtigen haben. Ob er einen Mittäter hat oder nicht, klären wir gerade an der Schule ab. Die polizeilichen Kräfte waren in der Schule, haben die Schule durchsucht. Nach jetzigem Stand ergeben sich keine Erkenntnisse auf mehrere oder einen zweiten Täter.
0: Ja, und die Einsatzkräfte waren wirklich mit einem Großaufgebot vor Ort. Genauer gesagt, sind mit einem Großaufgebot vor Ort.
1: Sämtliche zur Verfügung stehenden Kräfte sind hier, um die Lage zu bereinigen. Es gilt, vielerlei Maßnahmen zu treffen. Absperrmaßnahmen, Durchsuchungsmaßnahmen an der Schule, Spurensicherungsmaßnahmen, Betreuungsmaßnahmen für die verletzten Kinder, für besorgte Eltern und so weiter und so fort.
0: Informationen direkt aus Schongau von Michael Spesser, Sprecher des Polizeipräsidiums Oberbayern Süd. Mehr Informationen auch gleich bei uns in den Nachrichten. Und hier ist Musik von Lutetia McNeil.

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2: Ich bin Oliver Urbanke. Mehrere EU-Parlamentarier fordern von europäischen Fußballverbänden eine Untersuchung gegen FIFA-Chef Gianni Infantino. Es geht um die Frage, ob die FIFA sich von US-Präsident Trump beeinflussen hat lassen, die Rotsperre gegen US-Spieler Balogun aufzuheben. Ein entsprechender Brief hat nach Angaben der Initiatoren schon mehr als 55 Unterschriften gesammelt. Bei einem Vorfall an einem Gymnasium in Oberbayern sind laut Polizei mindestens 2 Mädchen schwer verletzt worden. In Lebensgefahr befinden sie sich wohl nicht. Wie viele Menschen insgesamt wie schwer verletzt wurden, blieb zunächst unklar. Der mutmaßliche Täter, ein 16-Jähriger, habe die Schule mit Messer und Schusswaffe betreten. Nach kurzer Flucht war er am Nachmittag festgenommen worden. In der türkischen Hauptstadt Ankara endet heute der NATO-Gipfel und nicht alles lief harmonisch ab. Dieter Ebeling berichtet.
3: Es gab die erwartete Konfrontation. Der US-Präsident ging die Europäer an, weil sie angeblich nicht genug für die eigene Verteidigung tun. Und Generalsekretär Rutte, eigentlich einer der ganz großen Trump-Flüsterer, musste da sehr deutlich widersprechen. Es kam auch, was nicht erwartet wurde, Trumps Beharren auf der Einverleibung Grönlands und ein drohendes Handelsembargo gegen den furchtbaren Partner Spanien.
2: Ein Palliativarzt ist wegen 15-fachen Mordes von Patienten zur Höchststrafe verurteilt worden. Das Landgericht Berlin hat den 41-Jährigen zu lebenslanger Freiheitsstrafe verurteilt und die besondere Schwere der Schuld festgestellt. Zudem wurde eine Sicherungsverwahrung nach der Haftstrafe angeordnet. Billig-Airlines machen es schon lange, jetzt auch die Lufthansa. Der Kranich-Konzern erhebt laut Medienberichten seit dem 1. Juli auch auf Langstreckenflügen eine extra Gebühr für Sitzplatzwechsel. Heißt, es lohnt sich nicht mehr, bis zum Check-in zu warten, um einen eventuell besseren Sitz zu ergattern. Die Höhe der Gebühr ist abhängig von der Strecke, dem Abflugort und der Buchungszeit.
4: Damit zum Alpenwelle-Wetter und ich schaue wie gewohnt mal ganz kurz für euch aufs Thermometer bei euch in Fischbachau. 20 Grad, 22 Grad bei euch in Geisach und 23 Grad bei euch in Geretsried. Zum Start in den Feierabend kommt noch ein bisschen die Sonne raus und die weiteren Aussichten erstmal die kommende Nacht. Die Tiefstwerte zwischen 15 und 12 Grad. In den kommenden Tagen bekommen wir viel Sonnenschein und es wird richtig schön sommerlich. Morgen Temperaturen bis zu 27 und am Freitag und am Wochenende Temperaturen zwischen 29 und 34 Grad. Es wird nochmal richtig heiß. 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Guten Abend, liebe Autofahrer. Es dauert wieder einmal deutlich länger vor Bad Tölz am Greilinger Berg. Auch heute ein wirklich großer Stau vor Bad Tölz, wenn ihr von Waakirchen kommt über die B472. Ansonsten haben wir aber keine Störungsmeldungen. Fahrt vorsichtig, bitte. Nicht zu schnell. Und hier kommen sie. Die Blitzer von euch gemeldet. Und zwar in Otterfing, wenn ihr von Holzkirchen kommt. Dann in Iffeldorf, die Ortsdurchfahrt Richtung Sieshaupt. In Ried, die Ortsdurchfahrt. Dann auf der B13 Höhe Winkel beim Feuerwehrhaus. In Sauerlachten die Otterloher Straße. Dann haben wir einen in Grub, die Ortsdurchfahrt. In Miesbach die Bayerischzeller Straße. In Geretsried die Jeschkenstraße. Und einer in Fagen. Auch hier die Ortsdurchfahrt 08041 799 4x4. Danke fürs Melden. Gute Fahrt.
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4: Guten Abend und ich glaube, ich habe genau den perfekten Song zum Start in den Feierabend. Hier ist Miles Smith mit Stay.

0: Jason Mraz und Bella Luna. Mit unseren Gedanken sind wir schon den ganzen Nachmittag in Schongau. Wie die Polizei mitgeteilt hat, gibt es Hinweise auf eine Amoktat am Welfen-Gymnasium in Schongau. Dabei sollen mehrere Menschen verletzt worden sein, darunter zwei schwer verletzte Mädchen. Der mutmaßliche Täter, ein 16-jähriger Jugendlicher, wurde nach Polizeiangaben festgenommen. Wir hören jetzt nochmal Michael Spesser. Er ist Sprecher des Polizeipräsidiums Oberbayern Süd.
1: Nach jetzigem Stand der Ermittlungen haben wir zwei schwer verletzte Schülerinnen. Eine ist mit dem Rettungswagen, die andere mit dem Hubschrauber.

0: aber ins Klinikum gebracht worden. Die Anzahl der Verletzten oder die genaue Anzahl der Verletzten ist natürlich einer gewissen Dynamik unterlegen. Müssen wir uns ein genaues Bild der Lage schaffen.
1: Wir wünschen den Verletzten eine schnelle Genesung und mehr zu der mutmaßlichen Amoktat in Schongau am Gymnasium in den Nachrichten beim Kollegen Herbert Wieting.

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0: gewohntes Konzept von ihm. Cooler Beat und seine geniale Stimme dazu. Teddy Swims mit Mr. Know-It-All. Ganz neu bei uns auf der Alpenwelle. Wir haben es 18.30 Uhr.
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2: Mit Herbert Wieting. Am Welfengymnasium in Schongau sind mehrere Menschen verletzt worden. Ein 16-jähriger Täter wurde gefasst. Es gibt Hinweise auf eine Amoktat. Der festgenommene Täter befand sich in der Vergangenheit in psychiatrischer Behandlung. Es handelt sich um einen Einzeltäter. Der 16-Jährige benutzte bei der Tat ein Messer und hatte eine Schusswaffe dabei. Zwei 13-jährige Mädchen sind schwer verletzt worden. Es bestehe aber keine Lebensgefahr, so die Polizei. Michael Spesser, Sprecher des Polizeipräsidiums Oberbayern Süd.
3: Sämtliche zur Verfügung stehenden Kräfte sind hier, um die Lage zu bereinigen. Es gilt, vielerlei Maßnahmen zu treffen. Absperrmaßnahmen, Durchsuchungsmaßnahmen an der Schule, Spurensicherungsmaßnahmen, Betreuungsmaßnahmen für die verletzten Kinder, für besorgte Eltern und so weiter und so fort.
2: Auch Bundesinnenminister Alexander Dobrindt wird vor Ort erwartet. Die Polizei warnt vor Schockanrufen bei Senioren in der Region. Laut Polizei rufen Trickbetrüger derzeit häufiger im Landkreis Bad Tölz-Wolfratshausen an. Mit erfundenen Notlagen wollen sie Ersparnisse und Wertgegenstände erbeuten. Angerufene sollten keine Auskunft über Geld oder Besitz geben, am besten sofort auflegen und dann den Polizeinotruf wählen. Auch Angehörige sollten Eltern und Großeltern warnen, heißt es. Und gesucht werden herausragende Arbeiten aus Kunst, Handwerk und Design. Der Bezirk Oberbayern vergibt den Förderpreis für angewandte Kunst 2026. Studierende und Absolventen aus der Region können sich noch bis zum 15. Juli bewerben. Der Preis ist mit 12.000 Euro dotiert.
0: Herausragende Kunstarbeiten. Habe ich dich sofort angeschaut.
4: Das ist doch mal eine schöne Meldung, ne? Heute mal an diesem schlimmen Tag. Mann.
0: Auf jeden Fall. Jetzt schauen wir aufs Wetter. Das ist ein bisschen freundlicher geworden im Laufe des Tages. Und die Temperaturen, die passen auch zum Start in den Feierabend. Wir messen aktuell bei euch in Wolfratshausen 24 Grad. Bei euch am Tegernsee, in Tegernsee 21 Grad, 22 Grad bei euch in Valley. Die Tiefstwerte heute Nacht zwischen 15 und 12 Grad. Morgen bekommen wir insgesamt viel Sonnenschein. Temperaturen bis zu 27 Grad. Wird ein richtig schöner Sommertag. Und die weiteren Aussichten, es wird richtig heiß am Freitag und am Wochenende mit Temperaturen zwischen 29 und sogar 34 Grad in der Spitze. 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Guten Abend, liebe Autofahrer. Kurz und knapp, es rollt im Alpenwelle-Land. Uns liegen derzeit keine Störungsmeldungen vor. Kommt alle gut und vor allem sicher ans Ziel. Und hier sind sie, die Blitzer, von euch gemeldet. Dankeschön. Und zwar in Otterfing, wenn ihr von Holzkirchen kommt. In Iffeldorf Richtung Seeshaupt. Dann die Ortsdurchfahrt von Ried. Eine auf der B13 Höhe Winkel beim Feuerwehrhaus in Sauerlach, die Ottenloher Straße. Dann haben wir einen in Grub, die Ortsdurchfahrt. In Miesbach, die Bayerisch-Zeller Straße. Und geblitzt wird in Fagen. Und wenn ihr noch was entdeckt habt, 08041 799 4x4. Herzlichen Dank.
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0: Guten Abend. Gleich neue Musik von Nico Santos. Why Don't You Stay? Das ist unser Hitammer. Davor Musik von Shakira und Burner Boy. Der WM-Song. Und wir starten mit Wham und Wake Me Up Before You Go Go.

0: Let's go. Shakira und Burna Boy mit Die Die.
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0: Und der Hithammer kommt diese Woche von einer absoluten Hitmaschine. Der hat uns schon so viele Hits geschenkt wie diesen hier.

oder diesen hier. Und so könnte ich munter weitermachen. Nico Santos ist wie gesagt eine absolute Hitmaschine und auch sein aktueller Song ist sofort ein Hit geworden und auch gleichzeitig unser Hithammer für diese Woche. Hier ist Nico Santos mit Why Don't You Stay?

0: Kylie Minogue und All the Lovers hier bei uns auf der Alpenwelle. Gleich für euch Musik von Tommy Cash. Und unser letzter Song der Stunde kommt gleich von einem starken Austropop-Duo.
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0: Unser letzter Song gleich vom Duo Edmund aus Österreich. Freundschaft heißt der Song, hört ihr gleich auf der Altmelle.
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5: Der letzte Song der Stunde, a gescheiter Alpensound, gleich hier auf der Alpenwelle.
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1: Ich bin Joshua Heise. Tennisprofi Alexander Zverev steht zum ersten Mal im Halbfinale von Wimbledon. Der 29-Jährige hat seinen Angstgegner Taylor Fritz überraschend glatt in 3 Sätzen besiegt und damit eine Serie von 7 Niederlagen gegen den Amerikaner beendet. Einen Monat nach seinem French Open-Sieg greift Zverev am Freitag gegen den Briten Arthur Ferry nach dem Finaleinzug. Die Deutsche Bahn will ihre Kommunikation mit Kundinnen und Kunden verbessern. Dafür sollen laut Konzernchefin Paller bis Ende nächsten Jahres 50 Millionen Euro investiert werden. Geplant sind demnach neue Monitore an Bahnhöfen sowie eine neue App, die mit Hilfe von KI in Echtzeit zum Beispiel über kurzfristige Gleiswechsel informieren soll. Großeinsatz in Schongau in Oberbayern. Wie die Polizei mitgeteilt hat, gibt es Hinweise auf eine Amoktat am Welfengymnasium. Der mutmaßliche Täter, ein 16-jähriger Jugendlicher, wurde nach Polizeiangaben festgenommen. Florian Kern berichtet von vor Ort.
2: Nach aktuellen Informationen der Polizei soll der Tatverdächtige eine Schusswaffe bei sich getragen haben. Ob diese auch zum Einsatz kam, ist bislang aber nicht klar. Der 16-Jährige soll die beiden 13-jährigen Schülerinnen aus der Region mit einem Messer schwer verletzt haben. Sie sind inzwischen außer Lebensgefahr. Über den genauen Hintergrund der Tat herrscht nach wie vor Unklarheit.
1: Die Deutsche Umwelthilfe hat einen Rechtsstreit gegen die Lufthansa gewonnen. Das Oberlandesgericht Köln hat die Berufung der Airline zurückgewiesen. Die Lufthansa hatte damit geworben, dass Kunden ihre CO2-Emissionen durch nachhaltige Flugkraftstoffe direkt beim Buchen reduzieren können. Das Gericht sah das als irreführend an, weil die Kraftstoffe erst zeitlich verzögert eingesetzt werden. Am Abend klingen die Schauer in Alpennähe ab. In der Nacht ist es dann locker bewölkt oder klar. Die Temperaturen sinken auf 16 bis 11 Grad. Morgen breiten sich im Osten zum Teil einige Quellwolken aus, sonst setzt sich immer mehr die Sonne durch. Die Höchstwerte erreichen 22 bis 29 Grad. Von Freitag bis Sonntag scheint häufig die Sonne, die Temperaturen steigen auf rund 30 Grad.
3: Guten Abend, hier ist Silvia aus der Alpenwelle Verkehrsredaktion. 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
1: Ich bin Joshua Heise. Ab morgen können vorerst keine neuen Anträge auf Heizungsförderung mehr gestellt werden. Bis zum 20. Juli gibt es einen Antragsstopp, weil die staatliche Förderbank KfW und das Bundesamt BAFA technisch umgerüstet werden. Ab dem 21. Juli gelten neue Förderbedingungen mit weniger Zuschuss für den Einbau von Wärmepumpen und anderen klimafreundlichen Heizungen. Bei einer mutmaßlichen Amoktat an einem Gymnasium im oberbayerischen Schongau sind zwei Mädchen schwer verletzt worden, schweben aber nicht mehr in Lebensgefahr. Ein 16-Jähriger ist nach Polizeiangaben festgenommen worden. Er soll ein Messer und eine Schusswaffe dabei gehabt haben. Laut Bayerns Innenminister Herrmann war der Jugendliche früher in psychiatrischer Behandlung. Das Motiv ist noch unklar. In Berlin ist ein Palliativarzt wegen 15-fachen Mordes von Patienten zu einer lebenslangen Freiheitsstrafe mit anschließender Sicherungsverwahrung verurteilt worden. Außerdem verhängte das Landgericht Berlin ein lebenslanges Berufsverbot. Thomas Brockt berichtet.
2: Der Arzt soll von 2021 bis 2024 die Morde begangen haben. Bei Hausbesuchen gab er 12 Frauen und 3 Männern einen tödlichen Medikamentenmix. Alle waren schwerst krank, lagen aber noch nicht im Sterben. Das Ganze könnte noch eine viel größere Dimension bekommen. Die Staatsanwaltschaft ermittelt in 76 weiteren Fällen und geht von einer weiteren Anklage noch in diesem Jahr aus.
1: Mit einem überraschend glatten Sieg in 3 Sätzen steht Tennisprofi Alexander Zverev zum ersten Mal in seiner Karriere im Wimbledon-Halbfinale. Der 29-Jährige brach damit seine Niederlageserie gegen Angstgegner Taylor Fritz aus den USA. Am Freitag steht Zverev dem britischen Außenseiter Arthur Ferry gegenüber. Am Abend klingen die Schauer in Alpennähe ab, in der Nacht ist es dann locker bewölkt oder klar. Die Temperaturen sinken auf 16 bis 11 Grad. Morgen breiten sich im Osten zum Teil einige Quellwolken aus, sonst setzt sich immer mehr die Sonne durch. Die Höchstwerte erreichen 22 bis 29 Grad. Von Freitag bis Sonntag scheint häufig die Sonne, die Temperaturen steigen auf rund 30 Grad.
3: Guten Abend, hier ist Silvia aus der Alpenwelle Verkehrsredaktion. Von uns gibt's grünes Licht, alles frei. Die Alpenwelle wünscht gute Fahrt.
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1: Ich bin Joshua Heise. Bei einer mutmaßlichen Amoktat an einem Gymnasium im oberbayerischen Schongau sind zwei Mädchen schwer verletzt worden. Sie schweben aber nicht mehr in Lebensgefahr. Laut Bundesinnenminister Dobrindt hatte der mutmaßliche Täter erst einen Schuss abgegeben, nachdem die Waffe versagte, aber dann mit einem Messer zugestochen. Der 16-Jährige ist demnach ein ehemaliger Schüler und war in psychiatrischer Behandlung. Er sitzt jetzt in Untersuchungshaft. Bundeskanzler Merz sieht die NATO nach ihrem Gipfel in Ankara gestärkt, trotz der massiven Kritik von US-Präsident Trump an Verbündeten. Man sei einen wichtigen Schritt vorangekommen, sagte Merz zum Abschluss des Treffens. Thomas Brockt berichtet.
2: Der große Knall ist ausgeblieben, das allein sorgt für gute Laune beim Kanzler. Merz lobt ausdrücklich den Auftritt von Trump in den Beratungen. Der habe aufmerksam zugehört und auch Äußerungen kleinerer Mitgliedstaaten mit großer Sympathie begleitet. Merz würdigt auch die Rolle von NATO-Generalsekretär Rutte, dem ja immer wieder vorgeworfen wird, Trump zu sehr zu umschmeicheln. Rüttes charmante und engagierte Art habe den Erfolg erst möglich gemacht.
1: Nach den Grünen zieht auch die Linke gegen die Krankenkassenreform vor das Bundesverfassungsgericht. Der Abgeordnete Gürpiner hat einen entsprechenden Eilantrag eingereicht. Wie schon die Grünen begründete er den Schritt mit den jüngsten Änderungsanträgen, die sich in der Kürze der Zeit nicht ordentlich prüfen ließen. Die Bundesregierung will das Gesetz am Freitag durch Bundestag und Bundesrat bringen. Tennisprofi Alexander Zverev steht zum ersten Mal im Halbfinale von Wimbledon. Der 29-Jährige hat seinen Angstgegner Taylor Fritz überraschend glatt in 3 Sätzen besiegt und damit eine Serie von 7 Niederlagen gegen den Amerikaner beendet. Einen Monat nach seinem French Open-Sieg greift Zverev am Freitag gegen den Briten Arthur Ferry nach dem Finaleinzug. In der Nacht ist es locker bewölkt oder klar, die Temperaturen sinken auf 16 bis 11 Grad. Morgen breiten sich im Osten zum Teil einige Quellwolken aus. Sonst setzt sich immer mehr die Sonne durch. Die Höchstwerte erreichen 22 bis 29 Grad. Von Freitag bis Sonntag scheint häufig die Sonne. Die Temperaturen steigen dann auf rund 30 Grad.
3: Guten Abend, hier ist Silvia aus der Alpenwelle Verkehrsredaktion. 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
1: Ich bin Yves Simon. Bei einer mutmaßlichen Amoktat an einem Gymnasium im oberbayerischen Schongau hat ein 16-Jähriger zwei Mädchen schwer verletzt. Sie schweben aber nicht mehr in Lebensgefahr. Jetzt wird ermittelt. Joshua Heise berichtet für uns.
2: Der Jugendliche war nach Angaben von Bundesinnenminister Dobrindt ein ehemaliger Schüler des Gymnasiums. Er war demnach mit einer Schusswaffe bewaffnet, doch die versagte nach einem Schuss ins Leere. Daraufhin zückte der Teenager ein Messer und griff die Mädchen an. Sie waren wohl zufällige Opfer. Das Tatmotiv ist noch unklar. Der Tatverdächtige war den Behörden zufolge in psychiatrischer Behandlung. Er sitzt jetzt in Untersuchungshaft.
1: Ab morgen können erstmal keine neuen Anträge auf Heizungsförderung mehr gestellt werden. Bis zum 20. Juli gibt es einen Antragsstopp, weil die staatliche Förderbank KfW und das Bundesamt BAFA technisch umgerüstet werden. Ab dem 21. Juli gelten dann neue Förderbedingungen mit weniger Zuschuss für den Einbau von Wärmepumpen und anderen klimafreundlichen Heizungen. Die Teilnehmer des NATO-Gipfels in Ankara haben eine positive Bilanz gezogen. US-Präsident Trump spricht von einer unglaublichen Liebe im Raum, auch wenn er mal wieder die Partnerländer scharf angegriffen hat und Spanien mit einem Ende der Handelsbeziehungen gedroht hat. Auch sein Grönland-Anspruch war wieder Thema. NATO-Generalsekretär Rutte sagt trotzdem, das Bündnis ist aus seiner Sicht stärker und einiger als jemals zuvor. Mit einem überraschend glatten Sieg in 3 Sätzen steht Tennisprofi Alexander Zverev zum ersten Mal in seiner Karriere im Wimbledon-Halbfinale. Der 29-Jährige hat damit seine Niederlagenserie gegen Angstgegner Taylor Fritz aus den USA gebrochen. Am Freitag, da steht Zverev dann dem britischen Außenseiter Arthur Ferry gegenüber. Heute Nacht ist es meistens locker bewölkt oder klar. Die Temperaturen gehen runter auf 16 bis 11 Grad. Morgen dann breiten sich im Osten einige Quellwolken aus, aber ansonsten setzt sich doch mehr und mehr die Sonne durch. Das Ganze bei Temperaturen zwischen 22 und 29 Grad. Und von Freitag bis Sonntag, also übers Wochenende, scheint meistens die Sonne. Es wird richtig schön sommerlich und angenehm bei rund 30 Grad.
3: Guten Abend, hier ist Jan aus der Alpenwelle Verkehrsredaktion. Das sind doch mal gute Nachrichten. Dein Weg ist frei. Die Alpenwelle wünscht gute Fahrt.
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1: Ich bin Yves Simon. US-Präsident Trump hat ja die Waffenruhe mit dem Iran wieder für beendet erklärt und angreifen lassen. Der französische Präsident Macron sieht trotz der neuen Eskalation die Diplomatie noch nicht am Ende. Die 60-Tage-Frist soll erstmal weiterlaufen, meint er. Und Trump hat auch inzwischen bekräftigt, dass die Verhandlungen über Diplomaten weitergehen sollen. Schock im oberbayerischen Schongau. Dort sind bei einer mutmaßlichen Amoktat an einem Gymnasium zwei 13-jährige Mädchen mit einem Messer schwer verletzt worden. Sie schweben aber nicht mehr in Lebensgefahr, wie uns die Polizei mitgeteilt hat. Ein 16-jähriger Ex-Schüler soll der Amokläufer sein. Die beiden hat er wohl zufällig ausgewählt. Laut Innenminister Dobrindt ist der Täter kroatischer Staatsbürger. Näheres ist aber noch nicht bekannt. Nur, dass er in psychiatrischer Behandlung war und jetzt in Untersuchungshaft sitzt. Im Raum Nürnberg-Fürth hat am Abend ein Böschungsbrand den S-Bahn-Verkehr zeitweise ganz schön lahmgelegt. Das Feuer war zwischen Fürth-Fach und dem Klinikum Fürth ausgebrochen. Bis alles wieder gelöscht war, sind 1,5 Stunden vergangen, wie wir von der Deutschen Bahn hören. So lange konnten weder S-Bahnen noch andere Züge an der Stelle langfahren. Auch jetzt kommt es noch zu Verspätungen. Betroffen ist insbesondere die S1 zwischen Bamberg und Hersbruck. Die mexikanische Fußball-Ikone Rafael Márquez wird neuer Nationaltrainer. Der ehemalige Barcelona-Profi und Assistenzcoach übernimmt nach dem WM-Ausscheiden im Achtelfinale gegen England das Amt vom bisherigen Trainer Aguirre. Er soll das Team mit Blick auf die nächste WM wieder fit bekommen. Die ist dann im Jahr 2030, also in 4 Jahren. Mexiko hatte das Achtelfinale vor heimischer Kulisse im Aztekenstadion gegen England mit 2:3 verloren. Heute Nacht ist es meistens locker bewölkt oder klar. Die Temperaturen gehen runter auf 16 bis 11 Grad. Morgen dann breiten sich im Osten einige Quellwolken aus, aber ansonsten setzt sich doch mehr und mehr die Sonne durch. Das Ganze bei Temperaturen zwischen 22 und 29 Grad. Und von Freitag bis Sonntag, also übers Wochenende, scheint meistens die Sonne. Es wird richtig schön sommerlich und angenehm bei rund 30 Grad.
2: Guten Abend, hier ist Jan aus der Alpenwelle Verkehrsredaktion. Nix los, hier kommt überall prima durch. 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
1: Ich bin Yves Simon. Die NATO-Länder haben der Ukraine beim Gipfel in Ankara weitere Militärhilfen von 140 Milliarden Euro bis Ende des nächsten Jahres zugesagt. In der Schlusserklärung wird Russland auch langfristig noch als Bedrohung bezeichnet. Gleichzeitig soll das Bündnis modernisiert werden, mit mehr Verantwortung für Europa und auch für Kanada. Verteidigungsminister Pistorius betont, dass der Gipfel aus seiner Sicht klar gezeigt hätte, die NATO ist handlungsfähig und geschlossen. Nach dem Messerangriff am Gymnasium im oberbayerischen Schongau sitzt der Schock bei den rund 800 Schülern noch tief, genauso in der 12.000 Einwohnerstadt. Noch am Abend hat sich Bundesinnenminister Dobrindt ein Bild der Lage gemacht. Zwei 13-jährige Mädchen sind schwer verletzt worden, sie schweben aber nicht mehr in Lebensgefahr. Sie waren zufällige Opfer, wie es heißt. Der mutmaßliche Täter ist ein 16 Jahre alter ehemaliger Schüler des Gymnasiums, Kroate, und er war früher schon in psychiatrischer Behandlung.
2: Ich darf sagen, dass ich tief beeindruckt bin davon, wie hier Lehrkräfte, wie hier Schüler miteinander in dieser schrecklichen Situation agiert haben, dafür gesorgt haben, dass Schlimmeres verhindert werden konnte und es möglich war, wenige Minuten nach der ersten Schussabgabe und der Alarmierung den Täter auch zu stoppen.
1: Bundesinnenminister Dobrindt. Viele der 800 Schüler stehen noch unter Schock. Sie werden von Seelsorgern betreut. Mit Hilfe künstlicher Intelligenz will die Deutsche Bahn ihre Kundenkommunikation ordentlich aufpolieren. Die KI soll die Passagiere demnächst schneller darüber informieren, welche Züge sich um wie viel verspäten könnten. Es ist das letzte von insgesamt drei Maßnahmenpaketen der Bahn. Die ersten beiden sollten für mehr Sicherheit und Sauberkeit an den Bahnhöfen sorgen und auch für mehr Komfort in den Fernzügen. Im Bremer Weserstadion ist bei Bauarbeiten eine tragende Betonstütze an der Tribüne neben der Ostkurve zerbrochen. Daraufhin sind Teile des Oberrangs eingestürzt. Verletzt wurde zum Glück niemand. Jetzt prüft der Verein erstmal den Schaden und hofft, dass die Tribüne bis zum Bundesligastart im August wieder fit wird. Heute Nacht ist es meistens locker bewölkt oder oft auch sternenklar. Die Temperaturen gehen runter auf 16 bis 11 Grad. Heute, am Donnerstag, breiten sich vor allem in der Osthälfte Bayerns einige Quellwolken aus, ansonsten aber schönes sonniges Wetter. Die Temperaturen gehen hoch auf 22 bis 29 Grad und übers Wochenende, da kriegen wir Sonne pur, zumindest die meiste Zeit über, und die Temperaturen gehen rauf auf rund 30 Grad. Es kann das ein oder andere Gewitter geben.
3: Guten Abend, hier ist Jan aus der Alpenwelle Verkehrsredaktion. Wir haben keine Staumeldungen für dich. Die Verkehrslage ist entspannt. Die Alpenwelle wünscht gute Fahrt.
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1: Ich bin Yves Simon. Bundesinnenminister Dobrindt hat am Abend das oberbayerische Schongau besucht, wo vorher ein 16-jähriger Ex-Schüler zwei 13-jährige Mädchen schwer verletzt hat. Er hat erst einen Schuss aus einer Waffe abgegeben. Nachdem die Waffe dann aber im weiteren Verlauf der Tat versagt hat, griff er zu einem Messer und hat damit zugestochen. Die zwei Schülerinnen waren offenbar die ersten, die ihm in die Quere gekommen sind. Beide sind inzwischen außer Lebensgefahr, heißt es von der Polizei. Der Amokläufer sitzt in Untersuchungshaft. Er ist kroatischer Staatsbürger, wie es heißt, und war schon einmal in psychiatrischer Behandlung. Die Ermittlungen laufen. Wer darüber nachdenkt, sich eine neue Heizung einbauen zu lassen, dürfte sich darüber nicht sonderlich freuen, denn ab dem 21. Juli gelten neue Förderrichtlinien. Der Haushaltsausschuss senkt die maximal förderfähigen Kosten von momentan 30.000 Euro auf dann nur noch 28.000 Euro und auch der Bonus für einen schnelleren Austausch, der wird schrittweise reduziert und die Zuschüsse werden stärker nach Einkommen gestaffelt. Bis zum Inkrafttreten der neuen Regel gilt jetzt erstmal ein Antrag. Stopp, also jetzt noch schnell handeln, bringt auch nichts. Das US-Militär hat jetzt in der Nacht eine neue Welle von Angriffen gegen den Iran gestartet. Nach Angaben des Regionalkommandos sollen damit vor allem die Fähigkeiten Teherans eingeschränkt werden, den Schiffsverkehr in der Straße von Hormuz zu stören. Das war ja in den letzten Tagen immer wieder der Fall. Schon am Vortag waren mehr als 80 Ziele im Iran angegriffen worden. Die Waffenruhe ist brüchig und US-Präsident Trump hat auch erklärt, dass die Vereinbarung erstmal nicht gelten soll. Die Bundeswehr soll in Zukunft auch im Weltall kriegstüchtig werden. Nach Recherchen von WDR, NDR und Süddeutscher Zeitung sollen dazu nächstes Jahr 4 deutsche Testsatelliten ins All gebracht werden. Ziel dieser Satelliten soll es sein, andere Satelliten auszuspionieren und sie können die dann sogar stören. Das ist zumindest der Plan. Es geht trocken durch die Nacht. An vielen Stellen ist es auch sternenklar. Die Tiefstwerte gerade irgendwo zwischen 11 und 16 Grad. Tagsüber ist es zweigeteilt in der Westhälfte. Da scheint meistens die Sonne, da ist es ein richtig schöner Tag. Je weiter wir in Richtung Osten kommen, desto mehr Wind bläst und desto mehr Quellwolken sind unterwegs. Die Temperaturen 23 bis 29 Grad. Das Wochenende wird dann richtig schön sonnig bei Temperaturen an die 30 Grad.
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1: Ich bin Yves Simon. Das ist eine Tat, die sprachlos macht. Nach einem Messerangriff an einem Gymnasium im oberbayerischen Schongau hat sich am Abend auch Bundesinnenminister Dobrindt ein Bild der Lage gemacht. Zwei 13-jährige Mädchen sind bei der Attacke schwer verletzt worden. Sie schweben aber zum Glück nicht mehr in Lebensgefahr. Der mutmaßliche Täter ist erst 16, Ex-Schüler, und er hatte erst versucht, einen Schuss abzugeben. Dann hat die Waffe aber versagt und er ist dann mit einem Messer auf die Mädchen losgegangen.
2: Der Täter ist ein ehemaliger Schüler des Gymnasiums. Er ist ausländischer Staatsangehöriger, EU-Bürger, kein Fluchthintergrund.
1: Innenminister Dobrindt, der Tatverdächtige, war offensichtlich in einer psychischen Ausnahmesituation. Weniger Bürokratie. Lange waren die Anträge auf Kindergeld oder auch auf Elterngeld mit einem regelrechten Wust an Formularen verbunden. Das aber soll jetzt einfacher werden. Das Kindergeld, das soll in Zukunft zum Beispiel komplett ohne Antrag ausgezahlt werden. Es reicht einfach die Meldung beim Standesamt, die ist ja sowieso Pflicht. Oft übernimmt das auch die Klinik, wo das Kind zur Welt gekommen ist. Dann soll das Geld automatisch fließen. Genau so will es heute der Bundestag beschließen. Im Raum Nürnberg-Fürth hat es am Abend erhebliche Probleme mit der Bahn gegeben. Schuld war ein Böschungsbrand, der ist inzwischen aber gelöscht. Das Feuer war entlang der Gleise zwischen Fürth-Fach und Fürth-Klinikum ausgebrochen. Rund anderthalb Stunden konnten keine Züge fahren. Unter anderem Regionalzüge zwischen Nürnberg und Bamberg waren betroffen. Genauso die S-Bahn-Linie 1. Erst vor kurzem hat Alexander Zverev ja die French Open gewonnen und damit seinen ersten Grand-Slam-Titel überhaupt. Jetzt steht der Hamburger nach einem klaren Sieg im Wimbledon-Viertelfinale zum ersten Mal im Halbfinale von London. Der French Open-Champion hat auch noch gegen seinen bisherigen Angstgegner deutlich gewonnen, gegen den US-Amerikaner Taylor Fritz. Erstmal mit 6:4 und nochmal 6:4 im zweiten Satz und dann im letzten sogar mit 6:2. Morgen trifft der 29-Jährige dann auf den britischen Außenseiter Arthur Ferry. Heute Nacht ist es an den meisten Stellen bei uns im Freistaat sternenklar. Ein paar Wolken sind unterwegs, aber die sind harmlos. Wir messen gerade in Marktheidenfeld in Unterfranken, in Bobingen in Schwaben und in Bad Birnbach in Niederbayern 16 Grad. Teilweise ist es ein bisschen kühler, bis zu 11 Grad. Das ist der Tiefstwert in dieser Nacht. Heute ist es alles in allem recht freundlich. Nach Osten hin haben wir allerdings mehr Quellwolken und da ist es auch windiger. Aber in der Westhälfte heute Sonnenbrille angesagt. Die Temperaturen gehen rauf auf 23 bis 29 Grad.
3: Hallo, hier ist Jan aus der Alpenwelle Verkehrsredaktion. Wir haben die besten Verkehrsmeldungen für euch, nämlich keine. Die Alpenwelle wünscht gute Fahrt.
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